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2: Für die besten Vorhersagen zum Wetter gibt es ganz verlässliche Do-It-Yourself-Wetterstation. Du spannst eine Wäscheleine und hängst Wäsche dran. Dann kannst du ganz genau ablesen. Wäsche flattert, es ist windig. Wäsche nass, Regen. Wäsche trocken, Sommer. Wäsche weg, Sturm.
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3: Ja, ja, wenn Störche im Radio 7 Land Liebe machen, dann sind sie viel zu laut. Rund um den Bodensee habe ich vorhin gelesen, dass es tatsächlich Politiker gibt, die ein politisches Eingreifen fordern.
4: Na, und da fragen wir uns, ist das wirklich so heftig? Ich meine, Störche bespringen sich nur wenige Sekunden lang.
3: Ja, Linda, dafür aber mehrmals am Tag. Also, da wären wir doch alle gern ein bisschen Storch.

0: Ich bin Sönke Röhling. Nach dem Fund eines Waffenlagers bei Berlin ermittelt jetzt der Generalbundesanwalt. Das hat Innenminister Dobrindt gesagt. Im Fokus ein Verdächtiger, der derzeit in Rumänien in Haft sitzt. Er soll als Agent einen Anschlag vorbereitet haben. Eine Beteiligung fremder Mächte sei nicht auszuschließen. Wer genau dahinter steckt, sagte der CSU-Mann nicht. Man gehe von einer hohen Gefährdungslage aus. Dobrindt sagte weiter.
1: Dieser Fall zeigt aber auch sehr deutlich, dass wir wachsam sind gegenüber den hybriden Bedrohungen. Wir gehen erfolgreich gegen Spionage, Sabotage, gegen verdeckte Operationen im Zusammenhang mit hybrider Bedrohung vor. Auch das belegt dieser Fall.
0: Volkswagen-Chef Blume will den Sparkurs im Konzern verschärfen. Die Lage sei mehr als kritisch, sagt er im VW-Intranet. VW sei zwar handlungsfähig, die aktuelle Rendite reiche aber nicht, um Zukunftsinvestitionen dauerhaft zu finanzieren. Auch seien die Produktionskapazitäten überdimensioniert. Am Dienstag will Volkswagen eine Betriebsversammlung in seinem Stammwerk Wolfsburg abhalten. Bis Ende August will Blume an allen VW-Standorten den Beschäftigten Rede und Antwort stehen und auch die Werke Zwickau, Dresden und Chemnitz besuchen. Bei einem russischen Angriff auf ein Einkaufszentrum in der Südostukraine sind mindestens 15 Menschen getötet und etwa 130 verletzt worden, darunter auch Kinder. Die Drohnen hatten in zwei Wellen angegriffen, das zweite Mal nach Eintreffen der Rettungskräfte. Präsident Zelensky bezeichnete den Angriff als Terrorakt. Die Welt müsse entsprechend darauf reagieren. Die neue EU-Verpackungsverordnung macht vielen kleineren Händlern auch in Deutschland zu schaffen. Mit der Verordnung will die EU die Müllmengen reduzieren. Verbunden ist das aber mit einem hohen bürokratischen Aufwand und Zusatzkosten, weil Händler nun in jedem Zielland Ansprechpartner benennen müssen. Für kleine Betriebe lohnt sich der Versand dorthin damit nicht mehr, so René Glaser vom Handelsverband.
2: Das gilt insbesondere für Händler, die nur gelegentlich Waren versenden, beziehungsweise diese Waren in mehrere europäische Länder versenden, da für jedes Land ein eigener Bevollmächtigter bestellt werden muss.
0: Im DFB-Pokal hat sich Eintracht Frankfurt mit 11:0 gegen den SC St. Tönis aus der Oberliga durchgesetzt. Außerdem gewann der Karlsruher SC bei Preußen Münster mit 2:1. Kaiserslautern setzte sich mit 1:0 nach Verlängerung gegen Waldhof Mannheim durch und Stuttgart gewann gegen Rostock mit 4:0.

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3: Wenn ein Pärchen zum Grillen einlädt, wird die Arbeit geteilt. Sie kauft Essen ein, macht grünen Salat,
4: Kartoffelsalat, Nudelsalat, Tzatziki.
3: Er legt alles mithilfe der Grillzange auf den Grill und ganz am Ende fragt er, ob das nicht toll war, mal nicht kochen zu müssen.
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6: Nicht umsonst beim Radio, dafür gibt's gute Gründe. 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
5: Also?
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5: 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Also.
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7: Samstag kann es um die Mittagszeit vereinzelt noch regnen. Sonst liegen die Temperaturen tagsüber bei etwa 21 bis 25 Grad. Nächste Woche ist noch alles ziemlich unsicher. Kann Mitte der Woche sogar noch mal richtig heiß werden, wenn die warme Luft aus dem Süden kommt.
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8: Ich bin Sönke Röhling. Das bei Berlin entdeckte Waffenlager war wohl für einen möglichen Anschlag gedacht. Laut Innenminister Dobrindt gehen die Sicherheitsbehörden von entsprechenden Planungen aus. Der Generalbundesanwalt hat den Fall übernommen. Ein Verdächtiger sitzt in Rumänien in Haft. Dazu sagte Dobrindt:
9: Das Ermittlungsverfahren ist gegen geheimdienstliche Agententätigkeit gerichtet und gegen die Vorbereitung einer schweren staatsgefährdenden Straftat. Die Ermittlungen laufen und das Verfahren ist nicht abgeschlossen.
8: Eine Beteiligung fremder Mächte schließt Dobrindt nicht aus. Wen er genau meint, sagt er nicht. Der Verfassungsschutz vermutet Russland. Das berichtet unter anderem die Süddeutsche. Der Druck aus der Wirtschaft auf die Bundesregierung wächst. In einem Brandbrief fordert allen voran die süddeutsche Autobranche Tempo bei den Reformen. Dahinter stehen etwa Audi, BMW und Mercedes-Benz. Genau darum geht's kommende Woche auch bei der Kabinettsklausur der Bundesregierung. Die neue Kanzleramtschefin Nina Wagen sagt im ZDF:
10: Wir müssen schauen, dass unser Land wieder wettbewerbsfähiger wird, als es jetzt ist. Und da gibt's ganz viele Stellschrauben, die wir jetzt drehen müssen. Das Thema Lohnnebenkosten müssen wir uns anschauen. Energiekosten, wie ist der Arbeitsmarkt aufgestellt? Können wir da vielleicht auch zu mehr Flexibilität bei Arbeitszeiten kommen? Vieles ist schon angestoßen, aber es ist großer Handlungsbedarf da. Müssen wir jetzt angehen.
8: Die Bauindustrie rechnet in diesem Jahr nur noch mit einem Wachstum von 1% und nicht mehr von 2,5%. Das berichtet die Welt am Sonntag. Gründe dafür seien erneute Kostenanstiege durch den Iran-Krieg sowie die schleppende Mittelfreigabe aus dem Sondervermögen Infrastruktur. TikTok hat sich in den USA bereit erklärt, 400 Millionen Dollar zu zahlen, weil es die Privatsphäre von Kindern verletzt hat. Im Gegenzug soll ein entsprechendes Verfahren eingestellt werden, so das US-Justizministerium. Es handele sich um eine der höchsten jemals erzielten Zahlungen in einem Fall des Datenschutzes für Minderjährige im Internet, heißt es. TikTok hatte persönliche Daten von unter 13-Jährigen gesammelt, ohne dafür die Zustimmung der Eltern einzuholen. Das ist in den USA verboten. Im DFB-Pokal ist es am Abend beim Spiel Waldhof Mannheim gegen Kaiserslautern zu Ausschreitungen gekommen. Es wurde massiv Pyrotechnik gezündet und es gab einen Platzsturm und Polizisten auf Pferden mussten für Ordnung sorgen. Kaiserslautern siegte nach Verlängerung mit 1:0. Außerdem gewann Frankfurt mit 11:0 bei Fünftligist St. Tönis. Stuttgart setzte sich mit 4:0 in Rostock durch und Karlsruhe gewann in Münster 2:1.

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3: Wenn ein Kind was toll macht, dann wird es hoffentlich gelobt.
4: Super, Finja.
3: Wenn das Kind einfach nur irgendwas macht, wird es allerdings auch sehr oft gelobt von den Eltern.
4: Ganz toll hast du Pipi gemacht, Finja.
3: Ja, Hut ab. Für eine 8-Jährige, toll.
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7: Ich bin Sönke Röhling. Das bei Berlin entdeckte Waffenlager war wohl für einen möglichen Anschlag gedacht. Laut Innenminister Dobrindt gehen die Sicherheitsbehörden von entsprechenden Planungen aus. Der Generalbundesanwalt hat den Fall übernommen. Ein Verdächtiger sitzt in Rumänien in Haft. Dazu sagte Dobrindt:
8: Das Ermittlungsverfahren ist gegen geheimdienstliche Agententätigkeit gerichtet und gegen die Vorbereitung einer schweren staatsgefährdenden Straftat. Die Ermittlungen laufen und das Verfahren ist nicht abgeschlossen.
7: Eine Beteiligung fremder Mächte schließt Dobrindt nicht aus. Wen er genau meint, sagt er nicht. Der Verfassungsschutz vermutet Russland. Das berichtet unter anderem die Süddeutsche. Der Druck aus der Wirtschaft auf die Bundesregierung wächst. In einem Brandbrief fordert allen voran die süddeutsche Autobranche Tempo bei den Reformen. Dahinter stehen etwa Audi, BMW und Mercedes-Benz. Genau darum geht's kommende Woche auch bei der Kabinettsklausur der Bundesregierung. Die neue Kanzleramtschefin Nina Wagen sagt im ZDF:
9: Wir müssen schauen, dass unser Land wieder wettbewerbsfähiger wird, als es jetzt ist. Und da gibt's ganz viele Stellschrauben, die wir jetzt drehen müssen. Das Thema Lohnnebenkosten müssen wir uns anschauen. Energiekosten, wie ist der Arbeitsmarkt aufgestellt? Können wir da vielleicht auch zu mehr Flexibilität bei Arbeitszeiten kommen? Vieles ist schon angestoßen, aber es ist großer Handlungsbedarf da. Müssen wir jetzt angehen.
7: Die Bauindustrie rechnet in diesem Jahr nur noch mit einem Wachstum von 1% und nicht mehr von 2,5%. Das berichtet die Welt am Sonntag. Gründe dafür seien erneute Kostenanstiege durch den Iran-Krieg sowie die schleppende Mittelfreigabe aus dem Sondervermögen Infrastruktur. TikTok hat sich in den USA bereit erklärt, 400 Millionen Dollar zu zahlen, weil es die Privatsphäre von Kindern verletzt hat. Im Gegenzug soll ein entsprechendes Verfahren eingestellt werden, so das US-Justizministerium. Es handele sich um eine der höchsten jemals erzielten Zahlungen in einem Fall des Datenschutzes für Minderjährige im Internet, heißt es. TikTok hatte persönliche Daten von unter 13-Jährigen gesammelt, ohne dafür die Zustimmung der Eltern einzuholen. Das ist in den USA verboten. Im DFB-Pokal ist es am Abend beim Spiel Waldhof Mannheim gegen Kaiserslautern zu Ausschreitungen gekommen. Es wurde massiv Pyrotechnik gezündet und es gab einen Platzsturm und Polizisten auf Pferden mussten für Ordnung sorgen. Kaiserslautern siegte nach Verlängerung mit 1:0. Außerdem gewann Frankfurt mit 11:0 bei Fünftligist St. Tönis. Stuttgart setzte sich mit 4:0 in Rostock durch und Karlsruhe gewann in Münster 2:1.
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2: In der Beziehung gibt es wenige einfache Kniffe, um die Partnerin auf die Palme zu bringen. Ganz wichtig, niemals diese Glasduschwand abziehen nach dem Duschen. Dann gibt das dieses hübsche Kalktropfenmuster. Und benutztes Geschirr stellen wir ins Spülbecken und niemals in die Spülmaschine.
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5: Samstag kann es um die Mittagszeit vereinzelt noch regnen. Sonst liegen die Temperaturen tagsüber bei etwa 21 bis 25 Grad. Nächste Woche ist noch alles ziemlich unsicher. Kann Mitte der Woche sogar noch mal richtig heiß werden, wenn die warme Luft aus dem Süden kommt.
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6: Ich bin Sönke Röhling. Das bei Berlin entdeckte Waffenlager war wohl für einen möglichen Anschlag gedacht. Laut Innenminister Dobrindt gehen die Sicherheitsbehörden von entsprechenden Planungen aus. Der Generalbundesanwalt hat den Fall übernommen. Ein Verdächtiger sitzt in Rumänien in Haft. Dazu sagte Dobrindt:
7: Das Ermittlungsverfahren ist gegen geheimdienstliche Agententätigkeit gerichtet und gegen die Vorbereitung einer schweren staatsgefährdenden Straftat. Die Ermittlungen laufen und das Verfahren ist nicht abgeschlossen.
6: Eine Beteiligung fremder Mächte schließt Dobrindt nicht aus. Wen er genau meint, sagt er nicht. Der Verfassungsschutz vermutet Russland. Das berichtet unter anderem die Süddeutsche. Bei einem russischen Drohnenangriff auf ein Einkaufszentrum in der Südostukraine sind mindestens 15 Menschen getötet und etwa 130 verletzt worden, darunter auch Kinder. Die Drohnen hatten in zwei Wellen angegriffen, das zweite Mal erst nach dem Eintreffen der Rettungskräfte. Präsident Selenskyj bezeichnete den Angriff als Terrorakt. Das sei ein gezielter Versuch gewesen, Rettungskräfte zu treffen. Er sprach von einem zynischen und hinterhältigen Angriff. Die Welt müsse darauf entsprechend reagieren. Die Bundesregierung diskutiert über neue Sanktionen gegen Israel. Hintergrund sind Aussagen von Sicherheitsminister Ben-Gvir, der täglich Dutzende gezielte Tötungen im Gazastreifen fordert. Unsägliche Äußerungen, so Außenminister Wadephul im Gespräch mit der neuen Berliner Redaktionsgesellschaft, so etwas akzeptiere man nicht. TikTok hat sich in den USA bereit erklärt, 400 Millionen Dollar zu zahlen, weil es die Privatsphäre von Kindern verletzt hat. Im Gegenzug soll ein entsprechendes Verfahren eingestellt werden, so das US-Justizministerium. Es handele sich um eine der höchsten jemals erzielten Zahlungen in einem Fall des Datenschutzes für Minderjährige im Internet, heißt es. TikTok hatte persönliche Daten von unter 13-Jährigen gesammelt, ohne dafür die Zustimmung der Eltern einzuholen. Das ist in den USA verboten. Im DFB-Pokal hat Eintracht Frankfurt mit 11:0 gegen Fünftligist St. Tönis gewonnen. Bereits zur Halbzeit stand es 10:0. Das gab es im DFB-Pokal noch nie. Außerdem hat der Karlsruher SC bei Preußen Münster mit 2:1 gewonnen. Stuttgart gewann 4:0 bei Hansa Rostock und Lautern hat sich mit 1:0 nach Verlängerung gegen Waldhof Mannheim durchgesetzt. Das Spiel musste eine halbe Stunde lang unterbrochen werden, weil Fans beider Mannschaften den Rasen stürmen wollten.

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3: Wenn ein sehr kleines Kind etwas sehr dringend will, dann fragt es gerne seine Mutter.
4: Mama, Mama, Mama, Mama.
3: Auch wenn die gerade telefoniert oder schläft.
4: Mama.
3: Ganz ehrlich, wenn Mama bei jedem
4: Mama
3: einen trinken würde, wäre sie dauerbreit. Und wenn sie bei jedem
4: Mama
3: eine Kniebeuge machen würde, top trainiert.
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6: Ich bin Sönke Röhling. Das bei Berlin entdeckte Waffenlager war wohl für einen möglichen Anschlag gedacht. Laut Innenminister Dobrindt gehen die Sicherheitsbehörden von entsprechenden Planungen aus. Der Generalbundesanwalt hat den Fall übernommen. Ein Verdächtiger sitzt in Rumänien in Haft. Dazu sagte Dobrindt:
7: Das Ermittlungsverfahren ist gegen geheimdienstliche Agententätigkeit gerichtet und gegen die Vorbereitung einer schweren staatsgefährdenden Straftat. Die Ermittlungen laufen und das Verfahren ist nicht abgeschlossen.
6: Eine Beteiligung fremder Mächte schließt Dobrindt nicht aus. Wen er genau meint, sagt er nicht. Der Verfassungsschutz vermutet Russland. Das berichtet unter anderem die Süddeutsche. Bei einem russischen Drohnenangriff auf ein Einkaufszentrum in der Südostukraine sind mindestens 15 Menschen getötet und etwa 130 verletzt worden, darunter auch Kinder. Die Drohnen hatten in zwei Wellen angegriffen, das zweite Mal erst nach dem Eintreffen der Rettungskräfte. Präsident Selenskyj bezeichnete den Angriff als Terrorakt. Das sei ein gezielter Versuch gewesen, Rettungskräfte zu treffen. Er sprach von einem zynischen und hinterhältigen Angriff. Die Welt müsse darauf entsprechend reagieren. Die Bundesregierung diskutiert über neue Sanktionen gegen Israel. Hintergrund sind Aussagen von Sicherheitsminister Ben-Gvir, der täglich Dutzende gezielte Tötungen im Gazastreifen fordert. Unsägliche Äußerungen, so Außenminister Wadephul im Gespräch mit der neuen Berliner Redaktionsgesellschaft, so etwas akzeptiere man nicht. TikTok hat sich in den USA bereit erklärt, 400 Millionen Dollar zu zahlen, weil es die Privatsphäre von Kindern verletzt hat. Im Gegenzug soll ein entsprechendes Verfahren eingestellt werden, so das US-Justizministerium. Es handele sich um eine der höchsten jemals erzielten Zahlungen in einem Fall des Datenschutzes für Minderjährige im Internet, heißt es. TikTok hatte persönliche Daten von unter 13-Jährigen gesammelt, ohne dafür die Zustimmung der Eltern einzuholen. Das ist in den USA verboten. Im DFB-Pokal hat Eintracht Frankfurt mit 11:0 gegen Fünftligist St. Tönis gewonnen. Bereits zur Halbzeit stand es 10:0. Das gab es im DFB-Pokal noch nie. Außerdem hat der Karlsruher SC bei Preußen Münster mit 2:1 gewonnen. Stuttgart gewann 4:0 bei Hansa Rostock und Lautern hat sich mit 1:0 nach Verlängerung gegen Waldhof Mannheim durchgesetzt. Das Spiel musste eine halbe Stunde lang unterbrochen werden, weil Fans beider Mannschaften den Rasen stürmen wollten.
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3: Schuhe zu kaufen ist eine Wissenschaft. Und wenn du mit einer Expertin gemeinsam einkaufen gehst, also mit einer sogenannten Frau, dann überlegt die noch, ob der Schuh zum Outfit passt und zum Anlass und zum Job und ob der sich gut reinigen lässt und ob der einen schlanken Fuß macht.
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4: Heidi Klum ist 52 geworden und hat verraten, wie sie sich so jung und fit hält. Unter anderem durch ein spezielles Frühstück.
5: Und bitte.
4: Spargel, Zwiebeln, Knoblauch, Brühwürfeln.
5: Das liebe ich.
4: Also als ich das gelesen habe, Leute, habe ich mir gedacht, da verzichte ich lieber auf ein paar Lebensjahre und eine tolle Optik.

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1: Samstag kann es um die Mittagszeit vereinzelt noch regnen. Sonst liegen die Temperaturen tagsüber bei etwa 21 bis 25 Grad. Nächste Woche ist noch alles ziemlich unsicher. Kann Mitte der Woche sogar noch mal richtig heiß werden, wenn die warme Luft aus dem Süden kommt.
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2: Ich bin Sönke Röhling. Außenminister Wadephul schließt neue Sanktionen gegen Israel nicht aus. Das hat er der neuen Berliner Redaktionsgesellschaft gesagt. Hintergrund sind umstrittene Äußerungen unter anderem von Sicherheitsminister Ben-Gvir. Der hat vor einigen Tagen gesagt, es gebe im Gazastreifen Menschen, die es nicht verdienten zu leben. Jede Nacht müssten in seinen Augen 30 oder 40 Menschen im Palästinensergebiet gezielt eliminiert werden. Unsägliche Äußerungen, so Wadephul, so etwas akzeptiere man nicht. Deshalb diskutiere man über weitere Maßnahmen. Die Bauindustrie rechnet in diesem Jahr nur noch mit einem Wachstum von 1 und nicht mehr von 2,5%. Das berichtet die Welt am Sonntag. Gründe dafür seien erneute Kostenanstiege durch den Iran-Krieg sowie die schleppende Mittelfreigabe aus dem Sondervermögen Infrastruktur. Das Geld komme nicht wie erwartet im Baugewerbe an, so Tim Oliver Müller vom Hauptverband der Bauindustrie. Ergebnis: Nur noch jedes siebte Unternehmen geht davon aus, dass es seinen Gewinn steigern kann. Fast jedes zweite erwartet dagegen einen Rückgang. Nach dem Waffenfund bei Berlin ermittelt jetzt der Generalbundesanwalt. Im Fokus steht ein Verdächtiger, der in Rumänien in Haft sitzt. Er soll als Agent einen Anschlag geplant haben. Nach Angaben von Innenminister Dobrindt ist eine Beteiligung fremder Mächte nicht ausgeschlossen. Der Korruptionsskandal im Umfeld des ukrainischen Präsidenten Selenskyj weitet sich aus. Die Antikorruptionsbehörden haben inzwischen Namen der Verdächtigen veröffentlicht, darunter die ehemalige stellvertretende Leiterin des Präsidentenbüros. In Audiomitschnitten sprechen die Funktionäre dreist über Korruption und über Säcke von Bargeld. Im Zentrum des Skandals steht ein ehemaliger Minister, der über 100 Millionen US-Dollar veruntreut haben soll und durch eine 3-Millionen-Kaution aus der Haft entlassen wurde, Geld, das über eine staatseigene Bank gewaschen worden sein soll. TikTok hat sich in den USA bereit erklärt, 400 Millionen Dollar wegen Datenschutzverstößen zu zahlen. Das Unternehmen hatte persönliche Daten von unter 13-Jährigen gesammelt, ohne dafür die Zustimmung der Eltern einzuholen. Das ist in den USA verboten. Im Gegenzug für die Millionenzahlung wird ein Verfahren gegen TikTok eingestellt. Im DFB-Pokal ist es am Abend beim Spiel Waldhof Mannheim gegen Kaiserslautern zu Ausschreitungen gekommen. Es wurde massiv Pyrotechnik gezündet und es gab einen Platzsturm und Polizisten auf Pferden mussten für Ordnung sorgen. Kaiserslautern siegte nach Verlängerung mit 1:0. Außerdem gewann Frankfurt mit 11:0 bei Fünftligist St. Tönis. Stuttgart setzte sich mit 4:0 in Rostock durch und Karlsruhe gewann in Münster 2:1.
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3: Im Moment ist alles frei auf den Straßen, keine Staus. Euch unterwegs eine gute und sichere Fahrt.

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3: Ich bin Sönke Röhling. Außenminister Wadephul schließt neue Sanktionen gegen Israel nicht aus. Das hat er der neuen Berliner Redaktionsgesellschaft gesagt. Hintergrund sind umstrittene Äußerungen unter anderem von Sicherheitsminister Ben-Gvir. Der hat vor einigen Tagen gesagt, es gäbe im Gazastreifen Menschen, die es nicht verdienten zu leben. Jede Nacht müssten in seinen Augen 30 oder 40 Menschen im Palästinensergebiet gezielt eliminiert werden. Unsägliche Äußerungen, so Wadephul, so etwas akzeptiere man nicht. Deshalb diskutiere man über weitere Maßnahmen. Die Bauindustrie rechnet in diesem Jahr nur noch mit einem Wachstum von 1% und nicht mehr von 2,5%. Das berichtet die Welt am Sonntag. Gründe dafür seien erneute Kostenanstiege durch den Iran-Krieg sowie die schleppende Mittelfreigabe aus dem Sondervermögen Infrastruktur. Das Geld komme nicht wie erwartet im Baugewerbe an, so Tim Oliver Müller vom Hauptverband der Bauindustrie. Ergebnis: Nur noch jedes siebte Unternehmen geht davon aus, dass es seinen Gewinn steigern kann. Fast jedes zweite erwartet dagegen einen Rückgang. Nach dem Waffenfund bei Berlin ermittelt jetzt der Generalbundesanwalt. Im Fokus steht ein Verdächtiger, der in Rumänien in Haft sitzt. Er soll als Agent einen Anschlag geplant haben. Nach Angaben von Innenminister Dobrindt ist eine Beteiligung fremder Mächte nicht ausgeschlossen. Der Korruptionsskandal im Umfeld des ukrainischen Präsidenten Selenskyj weitet sich aus. Die Antikorruptionsbehörden haben inzwischen Namen der Verdächtigen veröffentlicht, darunter die ehemalige stellvertretende Leiterin des Präsidentenbüros. In Audiomitschnitten sprechen die Funktionäre dreist über Korruption und über Säcke von Bargeld. Im Zentrum des Skandals steht ein ehemaliger Minister, der über 100 Millionen US-Dollar veruntreut haben soll und durch eine 3-Millionen-Kaution aus der Haft entlassen wurde, Geld, das über eine staatseigene Bank gewaschen worden sein soll. TikTok hat sich in den USA bereit erklärt, 400 Millionen Dollar wegen Datenschutzverstößen zu zahlen. Das Unternehmen hatte persönliche Daten von unter 13-Jährigen gesammelt, ohne dafür die Zustimmung der Eltern einzuholen. Das ist in den USA verboten. Im Gegenzug für die Millionenzahlung wird ein Verfahren gegen TikTok eingestellt. Im DFB-Pokal ist es am Abend beim Spiel Waldhof Mannheim gegen Kaiserslautern zu Ausschreitungen gekommen. Es wurde massiv Pyrotechnik gezündet und es gab einen Platzsturm und Polizisten auf Pferden mussten für Ordnung sorgen. Kaiserslautern siegte nach Verlängerung mit 1:0. Außerdem gewann Frankfurt mit 11:0 bei Fünftligist St. Tönis. Stuttgart setzte sich mit 4:0 in Rostock durch und Karlsruhe gewann in Münster 2:1.
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4: Im Moment ist alles frei auf den Straßen, keine Staus. Euch unterwegs eine gute und sichere Fahrt.

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8: Samstag kann es um die Mittagszeit vereinzelt noch regnen. Sonst liegen die Temperaturen tagsüber bei etwa 21 bis 25 Grad. Nächste Woche ist noch alles ziemlich unsicher. Kann Mitte der Woche sogar noch mal richtig heiß werden, wenn die warme Luft aus dem Süden kommt.
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9: Ich bin Jana Klonikowski. Raketen auf dem Spielfeld, Platzsturm, Polizeieinsatz. Das Derby in der ersten DFB-Pokalrunde zwischen Waldhof Mannheim und Kaiserslautern ist am Abend komplett eskaliert. Mehr als 80 Menschen wurden bei den Ausschreitungen verletzt, darunter 33 Polizisten. Am Ende setzte sich Kaiserslautern mit 1:0 nach Verlängerung durch. Außerdem gewann Frankfurt mit 11:0 bei Fünftligist St. Tönes. Stuttgart setzte sich mit 4:0 in Rostock durch und Karlsruhe gewann in Münster mit 2:1. Die Bundesregierung diskutiert über neue Sanktionen gegen Israel. Hintergrund sind Aussagen von Sicherheitsminister Ben-Gvir, der täglich gezielte Tötungen im Gazastreifen fordert. Unsägliche Äußerungen, so Außenminister Wadefuhl gegenüber der neuen Berliner Redaktionsgesellschaft. So etwas akzeptiere man nicht. Bei einem russischen Drohnenangriff auf ein Einkaufszentrum in der Südostukraine sind mindestens 15 Menschen getötet und etwa 130 verletzt worden, darunter auch Kinder. Sönke Röning, wie es heißt, waren die Angriffe zeitlich versetzt und haben so noch größeren Schaden angerichtet.
10: Die Drohnen sollen in zwei Wellen angegriffen haben. Der zweite Angriff erfolgte demnach erst, als die Rettungskräfte schon vor Ort waren. Das sei ein gezielter Versuch gewesen, sie zu treffen, sagt Präsident Zelensky. Er spricht von einem hinterhältigen und zynischen Terrorakt. Darauf müsse die Welt entsprechend reagieren. Nach Angaben der Vereinten Nationen sind allein im Juli 437 Zivilisten in der Ukraine bei russischen Angriffen getötet worden. So viele wie seit den ersten Kriegsmonaten nicht mehr.
9: TikTok hat sich in den USA bereit erklärt, 400 Millionen Dollar wegen Datenschutzverstößen zu zahlen. Im Gegenzug wird ein Verfahren gegen TikTok eingestellt. Das Unternehmen hatte persönliche Daten von unter 13-Jährigen ohne Zustimmung der Eltern gesammelt. Das ist in den USA verboten. Zum ersten Mal seit 16 Jahren sind Deutschlands Springreiter wieder Weltmeister. Bei der Heim-EM in Aachen triumphierte die Equipe aus Markus Ening, Sophie Hinners, Daniel Deusser und Richard Vogel. Schon nach 3 von 4 Reiterpaaren war die deutsche Mannschaft nicht mehr einzuholen.
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11: Im Moment ist alles frei auf den Straßen, keine Staus. Euch unterwegs eine gute und sichere Fahrt.

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6: Ich bin Jana Klonikowski. Raketen auf dem Spielfeld, Platzsturm, Polizeieinsatz. Das Derby in der ersten DFB-Pokalrunde zwischen Waldhof Mannheim und Kaiserslautern ist am Abend komplett eskaliert. Mehr als 80 Menschen wurden bei den Ausschreitungen verletzt, darunter 33 Polizisten. Am Ende setzte sich Kaiserslautern mit 1:0 nach Verlängerung durch. Außerdem gewann Frankfurt mit 11:0 bei Fünftligist St. Tönes. Stuttgart setzte sich mit 4:0 in Rostock durch und Karlsruhe gewann in Münster mit 2:1. Die Bundesregierung diskutiert über neue Sanktionen gegen Israel. Hintergrund sind Aussagen von Sicherheitsminister Ben-Gvir, der täglich gezielte Tötungen im Gazastreifen fordert. Unsägliche Äußerungen, so Außenminister Wadefuhl gegenüber der neuen Berliner Redaktionsgesellschaft. So etwas akzeptiere man nicht. Bei einem russischen Drohnenangriff auf ein Einkaufszentrum in der Südostukraine sind mindestens 15 Menschen getötet und etwa 130 verletzt worden, darunter auch Kinder. Sönke Röhling, wie es heißt, waren die Angriffe zeitlich versetzt und haben so noch größeren Schaden angerichtet.
7: Die Drohnen sollen in zwei Wellen angegriffen haben. Der zweite Angriff erfolgte demnach erst, als die Rettungskräfte schon vor Ort waren. Das sei ein gezielter Versuch gewesen, sie zu treffen, sagt Präsident Zelensky. Er spricht von einem hinterhältigen und zynischen Terrorakt. Darauf müsse die Welt entsprechend reagieren. Nach Angaben der Vereinten Nationen sind allein im Juli 437 Zivilisten in der Ukraine bei russischen Angriffen getötet worden. So viele wie seit den ersten Kriegsmonaten nicht mehr.
6: TikTok hat sich in den USA bereit erklärt, 400 Millionen Dollar wegen Datenschutzverstößen zu zahlen. Im Gegenzug wird ein Verfahren gegen TikTok eingestellt. Das Unternehmen hatte persönliche Daten von unter 13-Jährigen ohne Zustimmung der Eltern gesammelt. Das ist in den USA verboten. Zum ersten Mal seit 16 Jahren sind Deutschlands Springreiter wieder Weltmeister. Bei der Heim-EM in Aachen triumphierte die Equipe aus Markus Ening, Sophie Hinners, Daniel Deusser und Richard Vogel. Schon nach 3 von 4 Reiterpaaren war die deutsche Mannschaft nicht mehr einzuholen.
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8: Im Moment ist alles frei auf den Straßen, keine Staus. Euch unterwegs eine gute und sichere Fahrt.
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3: Heute Morgen noch die letzten vereinzelten Regenschauer im Radio 7 Land. Das kann auch noch bis mittags dauern. Insgesamt sind dann bis zu 22 Grad drin, auch längere Sonnenphasen. Morgen dann noch ein ganz kleines Stückchen besser.
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4: Ich bin Jana Klonikowski. Bei dem DFB-Pokalspiel zwischen Waldhof Mannheim und Kaiserslautern hat es am Abend Ausschreitungen gegeben. Raketen flogen auf den Platz, dann stürmten Fans das Spielfeld. Die Polizei kam mit Pferden dazu, um für Ordnung zu sorgen. Das Spiel wurde für etwa eine halbe Stunde unterbrochen. Mehr als 80 Menschen wurden verletzt. Baden-Württembergs Innenminister Hagel verurteilt die Ausschreitungen scharf. Am Ende setzte sich Kaiserslautern nach Verlängerung mit 1:0 durch. Und die weiteren Ergebnisse im DFB-Pokal? Rostock-Stuttgart 0:4. Münster-Karlsruhe 1:2 und St. Tönes-Frankfurt 0:11. Bei einem russischen Angriff auf ein Einkaufszentrum in der Südostukraine sind mindestens 15 Menschen getötet und etwa 130 verletzt worden. Die Drohnen hatten in zwei Wellen angegriffen, das zweite Mal nach dem Eintreffen der Rettungskräfte. Der ukrainische Präsident Zelensky bezeichnete den Angriff als Terrorakt. Außenminister Wadephul schließt neue Sanktionen gegen Israel nicht aus. Das hat er der neuen Berliner Redaktionsgesellschaft gesagt. Sönke Röding, Hintergrund sind da Äußerungen von Israels Sicherheitsminister Ben-Gvir.
5: Der hatte vor einigen Tagen gesagt, es gäbe im Gazastreifen Menschen, die es nicht verdienen würden zu leben. Jede Nacht müssten 30 oder 40 Menschen im Palästinensergebiet in seinen Augen gezielt eliminiert werden. Unsägliche Äußerung, so Außenminister Wadephul. So etwas akzeptiere man nicht. Deshalb diskutiere man über weitere Maßnahmen. Auch zu den neuesten Siedlungsplänen Israels im Westjordanland hat sich Wadephul nochmal geäußert. Die Bundesregierung verurteile den illegalen Siedlungsbau, sagt er.
4: Bei Bonndorf im Schwarzwald ist eine Motorradfahrerin tot im Straßengraben entdeckt worden. Ein Mitarbeiter der Straßenmeisterei hat die 50-Jährige gefunden. Sie war offenbar von der Straße abgekommen und gegen einen Baum geprallt. Wann der Unfall passiert ist, ist noch unklar. Zum ersten Mal seit 16 Jahren sind Deutschlands Springreiter wieder Weltmeister. Bei der Heim-WM in Aachen triumphierte die Equipe aus Markus Ehning, Sophie Hinners, Daniel Deusser und Richard Vogel. Schon nach 3 von 4 Startern war die deutsche Mannschaft nicht mehr einzuholen.
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3: Da gibt's eine Meldung von der A6 Heilbronn-Nürnberg zwischen Schwäbisch Hall und Kirchberg. Ein Unfall im Baustellenbereich, aktuell die rechte Spur blockiert. Bitte den linken Fahrstreifen benutzen da an der Stelle. Der neueste Blitzer, der steht in Winterspüren am Ortsausgang Richtung Talspüren. Falls ihr noch was entdeckt habt, gerne melden 0800 70 77 110. Kommt gut und sicher an.
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3: Ja, ich finde, der Samstag fängt doch schon mal ganz gut an, ja. Es ist ein sehr schöner Sonnenaufgang gewesen, mega. Und an alle Frühaufsteher, egal ob jetzt freiwillig oder unfreiwillig, wir halten die Laune hoch gleich. Madcon mit ihrem Feel Good Pop Sound und zum Reinkommen die aktuelle von One Republic. Ich wünsche euch einen guten Start.

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14 nach 7, hier ist das Radio 7 Morgenteam an eurem Samstag. Und es hat ja auch was Gutes oder was Schönes, vor allen anderen wach zu sein. Ganz in Ruhe die erste Tasse Kaffee des Morgens genießen, vielleicht ja sogar zum Bäcker und Semmeln holen. Wir sind dabei euch mit Leonie, Don't Worry. Radio 7 hier mit mehr Musik, mehr Abwechslung.

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1: Es ist 7:02. Hier ist Radio 7 an eurem Samstag. Und nach dieser kleinen Pause, die der Sommer da eingelegt hat letzte Woche, kommt er heute ein bisschen wieder. Ja, zumindest geht es in die richtige Richtung. Es wird wieder ein bisschen freundlicher. Die ein oder anderen Sonnenstrahlen scheinen schon durchs Radio 7-Land. Und wir spielen gleich den Sommerhit 2026. Shakiras WM-Song. Für mehr Abwechslung auch gleich eine chillige Nummer von Dua Lipa und die neue von Fastboy. Cooler Elektrosound für euren Samstagmorgen.
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1: Ihr habt Freifahrt, denn

0: neueste Blitzer steht in Leichingen in der Olga-Straße. Falls ihr noch was entdeckt habt, gerne einfach melden. 0800 70 77 110. Ein unterwegs eine gute und sichere Fahrt.
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0: Und an der Stelle auch mal willkommen zurück an alle Urlauber, die jetzt wieder da sind. Da braucht es eine kleine Eingewöhnungsphase, oder? Eine Megafolge unserer Comedy, die Welt in 30 Sekunden dazu gleich. Das kennen wir doch alle. Davor die Jungs von Take That und hier gibt es jetzt gute Laune-Sound von Shakira, Die Die. Ich wünsche euch einen schönen guten Morgen.

0: 10 nach halb, halb 8, ja genau. 10 nach halb 8, hier ist Radio 7 an eurem Samstag. Und ja, die Ferienwoche Nummer 3 ist schon fast wieder vorbei. Da kommen auch die ein oder anderen schon wieder zurück aus dem Urlaub. Und da braucht man schon wieder so eine gewisse Eingewöhnungszeit, oder?
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2: Der Alltag kehrt zurück und nach der Urlaubszeit haben viele so ein bisschen weiche Füße und kalte Knie, aber es nützt nichts, die Arbeit ruft, also echte Syphilis-Arbeit. Und da müssen wir hingehen, denn ohne den Lohn treibt's uns in den finanziellen Urin. Wir treffen also wieder den Chef und lernen, Reden ist Schweigen und Silber ist Gold, weil er redet und redet und glaubt, dass nur er weiß, wo der Wurm begraben liegt. Das geht echt auf keine Vorhaut. Auch zu Hause müssen wir wieder ohne Roomservice sauber machen, manche kriegen da so einen richtigen Futzpimmel. Wir haben mehr Stress, es gibt mehr Streit. Man möchte sich gegenseitig ungerammt in den Boden spitzen. Zum Glück wissen wir, der nächste Urlaub kommt bestimmt. Das ist so sicher wie abends in der Kirche.
1: 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Fast Boy, Beautiful Life.

0: vor acht. Schönen Samstag mit Radio 7. Ja, diesen kräftigen Regen haben wir hinter uns. Der Morgen sieht doch ganz okay aus. Die Natur freut sich auch. Und hier geht's gleich weiter mit coolem Sound von Alex Warren. Klingt einfach nicht wie die anderen. Lady Gaga ist mit dabei und wir haben was, das uns ein bisschen Urlaubsfeeling ins Radio 7 Land holt. Cat's Eye mit Gabriella.
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0: Heute Morgen noch die letzten ganz vereinzelten Regenschauer. Das kann noch bis Mittag dauern. Insgesamt dann bis zu 22 Grad, auch noch längere Sonnenphasen. Ein starker Wind kommt dazu, morgen wird es aber noch freundlicher.
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8: Ich bin Jana Klonikowski. Raketen auf dem Spielfeld, Platzsturm, Polizeieinsatz. Das Derby in der ersten DFB-Pokalrunde zwischen Waldhof Mannheim und Kaiserslautern ist am Abend komplett eskaliert. Mehr als 80 Menschen wurden bei den Ausschreitungen verletzt, darunter 33 Polizisten. Am Ende setzte sich Kaiserslautern mit 1:0 nach Verlängerung durch. Außerdem gewann Frankfurt mit 11:0 bei Fünftligist St. Tönis. Stuttgart setzte sich mit 4:0 in Rostock durch und Karlsruhe gewann in Münster mit 2:1. Während Russland weiter Angriffe auf Kiew und andere Städte fliegt, ist Außenminister Wadefuhl gerade in die Ukraine gereist. Anlass ist der Unabhängigkeitstag der Ukraine. Wadefuhl will bei seinem Besuch klarmachen, dass Deutschland weiter hinter der Ukraine steht und helfen will, den kommenden Winter zu überstehen. Kanzler Merz geht nach seinem Sommerurlaub wieder an die Arbeit. Sein erster Termin ist heute in Hürtgenwald. Nach dem großen Waldbrand dort will er sich bei den Helfern bedanken. Mehr dazu von André Glatzel.
9: Merz will mit den Helferinnen und Helfern über den Einsatz sprechen. Außerdem informiert er sich über die aktuelle Lage vor Ort. Der Brand war vor einer Woche ausgebrochen und beschäftigte die Feuerwehr tagelang. Rund 1800 Menschen mussten zeitweise ihre Häuser verlassen. Gestern hatte die Feuerwehr die Löscharbeiten beendet. Weil der Kanzler seinen Urlaub nicht unterbrach und sich nicht während des Feuers in der Eifel blicken ließ, hagelte es Kritik von der Opposition.
8: Bosch will ab 2027 menschenähnliche Roboter im Schwarzwald bauen. Die KI-gesteuerten Maschinen entstehen im Werk in Bühl, das berichtet die Frankfurter Allgemeine Sonntagszeitung. Entwickelt werden sie von einem britischen Start-up. Zum Einsatz kommen sollen sie zunächst in Fabriken. Zum ersten Mal seit 16 Jahren sind Deutschlands Springreiter wieder Weltmeister. Bei der Heim-WM in Aachen triumphierte die Equipe aus Markus Ehning, Sophie Hinners, Daniel Deusser und Richard Vogel. Schon nach 3 von 4 Startern war die deutsche Mannschaft nicht mehr einzuholen.
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0: Da gibt es keine größeren Meldungen. Der neueste Blitzer steht zwischen Waldburg und Rotheidlen in Ried. Ein Blitzeranhänger in der 70er-Zone. Alle weiteren auf radio7.de. Kommt gut und sicher an. So, wo ist er hin? Wo ist er hin? Ha, interessant. So, wir versuchen es nochmal. Ah.
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0: Das klingt gut.
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0: Ja, auch wenn Samstag ist, dann wird was geschafft im Radio 7 Land. Nachher im Einzelhandel, auf Station, im Krankenhaus, im LKW unterwegs oder. Gibt ja ganz viele Jobs, die auch am Wochenende ran müssen. Habt einen schönen Morgen. Jetzt vielleicht erstmal langsam in die Gänge kommen. Balkontür auf, frische Luft genießen, bevor es dann stressig wird mit Tiesto und Tate McRae. Ich wünsche euch einen

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Straßen um 7:12. Hier ist Radio 7. Für alle, die schon unterwegs sind, natürlich gute Nachrichten. Und da gibt's auch hier gleich mehr Musik, mehr Abwechslung. Gilt natürlich auch für alle, die jetzt noch ganz gemütlich daheim chillen. Hier sind die Mädels von Cat's Eye, Gabriella. Ich wünsche euch ein schönes Wochenende.

0: vor 8:30. Hier ist Radio 7 an eurem Samstag. Einmal schnell die Pläne für heute durchgehen. Ja, Ausflug mit den Kids steht da vielleicht bei ganz vielen ganz oben. Halbzeit in den Sommerferien und von uns gibt's den Sound dazu gleich. Shape of You, was zum Mitwippen haben wir auch und natürlich zum Mittrommeln. Topic mit Buddy und was Entspanntes gibt's von Taylor Swift nach halb hier auf Radio 7. Mehr Musik, mehr Abwechslung.
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0: Eine Meldung von der A7 Ulm-Füssenreute zwischen Illertissen und Altenstadt an der Iller. Da sind Schafe unterwegs, also bitte in beiden Richtungen aufpassen. Der neueste Blitzer steht in Winterspüren am Ortsaus.

0: Richtung mal spüren. Alle weiteren auf radio7.de. Kommt gut und sicher an.
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0: Ja, da gehen Grüße raus an alle Frühstückstische im Radio 7 Land. Lasst es euch gut schmecken. Wir liefern die Mucke für eure Morgen-Playlist. Die Megastimme von Bruno Mars gleich nach der aktuellen Nummer von Taylor Swift. Ich bin Timo Sterzig und ich wünsche euch einen schönen guten Morgen.

8:41 Uhr, hier ist Radio 7 an eurem Samstag. Hier geht's jetzt weiter mit zwei absoluten Weltstars in einem Hit. Der eine kommt aus Frankreich, die andere aus der Bronx in New York. Der eine macht die Beats, die andere ihre Megastimme. Hier ist die neue von J-Lo und David Guetta. Save Me Tonight für mehr Musik, mehr Abwechslung

0: 94.9. Hier ist Radio 7 und wir strecken und recken und dehnen uns einmal und los geht's auch für die etwas länger Schläfer. Ich habe gleich entspannte Mucke für einen gemütlichen Morgen. Pink ist mit dabei nach 9. Temper City mit Self Aware und was das Power gibt, gibt's auch noch. Der Hit aus K-Pop Demon Hunters, Golden. Mehr Musik, mehr Abwechslung.
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0: Heute Morgen noch die allerletzten vereinzelten Regenschauer. Das kann auch bis Mittag dauern, aber bleibt wirklich die Ausnahme. Gerade in Göppingen sonnig bei 14 Grad, Günzburg 14 Grad, Sigmaringen 13 Grad. Insgesamt bis zu 25 Grad sind drinnen heute, auch längere Sonnenphasen. Morgen wird es dann noch ein kleines Stückchen besser.
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9: Ich bin Jana Klonikowski. Bei dem DFB-Pokalspiel zwischen Waldhof Mannheim und Kaiserslautern hat es am Abend Ausschreitungen gegeben. Raketen flogen auf den Platz, dann stürmten Fans das Spielfeld. Die Polizei kam mit Pferden dazu, um für Ordnung zu sorgen. Das Spiel wurde für etwa eine halbe Stunde unterbrochen. Mehr als 80 Menschen wurden verletzt. Baden-Württembergs Innenminister Hagel verurteilt die Ausschreitungen scharf. Am Ende setzte sich Kaiserslautern nach Verlängerung mit 1:0 durch. Und die weiteren Ergebnisse im DFB-Pokal? Rostock-Stuttgart 0:4, Münster-Karlsruhe 1:2 und St. Tönis-Frankfurt 0:11. Während Russland weiter Angriffe auf Kiew und andere Städte fliegt, ist Außenminister Wadefuhl in die Ukraine gereist. Anlass ist der 35. Unabhängigkeitstag der Ukraine. Wadefuhl will bei seinem Besuch klarmachen, dass Deutschland und Europa der Ukraine helfen wollen, den kommenden Winter zu überstehen.
10: Wir stehen an der Seite der Ukraine. Wir unterstützen sie. Sie wird diese militärische Auseinandersetzung gewinnen. Sie wird dem Angriff Russlands widerstehen können. Und dafür ist Deutschland mittlerweile der wichtigste bilaterale Helfer, Unterstützer, politisch, wirtschaftlich, militärisch geworden. Und das besteht fort.
9: Bundesjustizministerin Hubig will den Schutz queerer Menschen im Grundgesetz verankern. In der Rheinischen Post macht sie sich dafür stark, das Diskriminierungsverbot in Artikel 3 zu ergänzen, so dass auch eine Diskriminierung aufgrund der sexuellen Identität explizit verboten wird. Die Bahnstrecke zwischen Crailsheim und Aalen ist wieder frei. Damit rollen auch die Fernverkehrszüge zwischen Stuttgart und Nürnberg wieder nach Plan. Grund für die tagelange Sperrung waren Hitzeschäden. Die Reparaturen haben länger gedauert als gedacht. Zum ersten Mal seit 16 Jahren sind Deutschlands Springreiter wieder Weltmeister. Bei der Heim-WM in Aachen triumphierte die Equipe aus Markus Ehning, Sophie Hinners, Daniel Deusser und Richard Vogel. Schon nach 3 von 4 Startern war die deutsche Mannschaft nicht mehr einzuholen.
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0: Eine kleine Meldung von der A7 Ulm-Füssenreuth zwischen Illertissen und Altenstadt in beiden Richtungen. Da sind an der Iller Schafe neben der Fahrbahn, also bitte da ein bisschen vorsichtig fahren, falls sich da mal eins verirrt. Der neueste Blitzer steht in Bad Waldsee in der Bahnhofstraße, kurz nach dem Edeka. Falls ihr noch was entdeckt habt, gerne melden 0800 70 77 110. Alle weiteren Blitzer findet ihr auf radio7.de. Gute Fahrt!
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0: Der Toast toastet, die Rühreier werden gerührt und der Frühstückstisch vielleicht schon gedeckt. Ja, schöne Ferien, schönes Wochenende wünsche ich euch. Der Sounds, damit das Ganze noch ein kleines bisschen besser wird. Michael Schulte gleich nach aktuellem Alternative Sound von Tampa City. Ich bin Timo Sterzig, ich wünsche euch einen schönen guten Morgen. Mehr

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12 nach 9. Hier ist Radio 7 an eurem Samstag. Jetzt muss ich mal kurz eine kleine Geschichte erzählen. Hab diese Woche beim Einkaufen die ersten Christstollen entdeckt. Ganz prominent vor der Kasse in so einem großen Warenkorb. Und ich dachte kurz, irgendwie, ich bin in der Zeit in die Zukunft gereist, bin jetzt 3 Monate, weiß ich nicht. Aber nein, der Computer sagt 22.08. Für mich einfach deutlich zu früh, schon jetzt an Weihnachten zu denken. Wir haben ja noch nicht mal richtig Herbst. Gerne mal eure Meinung, 0800 70 77 110. Ab wann sind denn Lebkuchen und Christstollen wieder okay? Und meldet euch auch gerne, wenn ihr vielleicht schon die ersten gekauft und gegessen habt. Ich behaupte ja eigentlich, es gibt noch keinen, also wirklich keinen im Radio 7 Land, der das jetzt schon macht. Überzeugt mich gerne vom Gegenteil. Schönen Samstag euch mit mehr Musik, mehr Abwechslung hier auf Radio 7. Das ist der Hit von Netflix, ja, von K-Pop Demon Hunters. Hier ist EJ, Audrey Nuda, Ray Ami mit

0: Popstar AJ und Rapperin Megan Thee Stallion. Aber es funktioniert einfach ziemlich gut, gibt's nach halb. Und chilliger Sound ist mit dabei von Somba und Tove Lo bringt auch noch ein bisschen Party mit rein.
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0: Auf der A7 ein bisschen vorsichtig fahren, und zwar Ulm-Füssenreute zwischen Illertissen und Altenstadt an der Iller. Da sind ganz viele Schafe neben der Fahrbahn, also in beiden Richtungen ein bisschen aufpassen. Der neueste Blitzer steht zwischen Waldburg und Rotheidlen in Ried. Ein Blitzeranhänger in der 70er-Zone. 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
0: Ja, nachher geht's noch zum Einkaufen. Achtet da mal im Kühlregal drauf. Protein dies, Protein das. Also alles ist irgendwie mit Protein und Eiweiß und Riesenmuskeln kriegt man davon. Dazu gleich mehr in unserer Comedy. Die Welt in 30 Sekunden. Es ist sehr gut geworden. Jetzt starten wir erstmal mit Mucke aus Deutschland, aus Hamburg. Tiffany Aris mit Vertigo. Ich bin Timo Sterzig und ich wünsche euch einen schönen

0: Schönen Samstagmorgen, 7:07. Hier ist Radio 7. Und wenn man so durch die Regale im Supermarkt guckt, da gibt es ja immer ganz viel Protein hier, Protein da, weil ja irgendwie alle auf ihre Ernährung achten.
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2: Klingt wie eine nordische Gottheit und wird von vielen Fitnessfans auch so verehrt. Skyr. Skyr ist aber nur eine Milchpampe aus Island mit wenig Fett und viel Protein. Es ist ein Hype. Inzwischen steht im Supermarkt ja an jedem Produkt mit extra viel Protein. Das kann man auch auf Erdnüsse schreiben. Hüttenkäse heißt dann High Protein Cheese Cream. Und die Kollegen essen bei der Arbeit statt einem Brot ihren High Protein Vanilla Flavored Porridge mit Dattelmus. Und abends an der Bar machst du ein bisschen Joghurt in deinen Espresso Martini. Schon ist es ein Proteinshake. Davon kriegst du dann auch keinen Kater, sondern Muskelkater. Leider musst du dich ja zum Fitbleiben immer noch selbst bewegen. Sonst gibt's auch keine Muckis und wir kriegen im schlimmsten Fall irgendwann den Skierbecher nicht mehr auf.
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0: 3:10, hier ist Radio 7 an eurem Samstag. Und mit coolem Sound geht's gleich weiter hier von Shawn Mendes, Carrie Hilson mit ihrem größten Hit, I Like. Und bisschen was zum Mitgrölen im Auto, ja. So schief und so laut mitsingen, wie es nur geht. Bei Kaigo und Tina Turner auch noch nach 10 hier. Für mehr Musik, mehr Abwechslung.
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0: Das sieht doch ganz gut aus. In Aalen 15 Grad, Memmingen genauso, auch in Singen 15 Grad und da scheint schon die Sonne. Ja, heute Morgen kann es noch vereinzelt zu Regenschauern kommen. Insgesamt sind dann bis zu 25 Grad drin, auch längere Sonnenphasen gegen später. Morgen immer noch ein Stückchen besser.
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13: Ich bin Jana Klonikowski. Raketen auf dem Spielfeld, Platzsturm, Polizeieinsatz. Das Derby in der ersten DFB-Pokalrunde zwischen Waldhof Mannheim und Kaiserslautern ist am Abend komplett eskaliert. Mehr als 80 Menschen wurden bei den Ausschreitungen verletzt, darunter 33 Polizisten. Am Ende setzte sich Kaiserslautern mit 1:0 nach Verlängerung durch. Außerdem gewann Frankfurt mit 11:0 bei Fünftligist St. Tönes. Stuttgart setzte sich mit 4:0 in Rostock durch und Karlsruhe gewann in Münster mit 2:1. Außenminister Wadephul ist in die Ukraine gereist und er ist erschüttert. Die täglichen Bilder der Zerstörung dürfen niemanden kalt lassen, so Wadephul in Kiew. Anne Brauer.
14: Wadephuls Besuch kommt inmitten brutaler russischer Angriffe. Gestern hat Russland mit Drohnen ein Einkaufszentrum im Süden der Ukraine attackiert. Allein dort starben 15 Menschen. Wadephul will mit seinem Besuch deutlich machen, dass Deutschland und Europa weiter hinter der Ukraine stehen, sie militärisch unterstützen und ihr helfen wollen, durch den nächsten Winter zu kommen. Wadephul sagt klar, die Ukraine wird dem russischen Angriffskrieg widerstehen und gewinnen.
13: Bundesjustizministerin Hubig will den Schutz queerer Menschen ins Grundgesetz schreiben. Artikel 3 verbietet ja, Menschen etwa aufgrund ihres Geschlechts, ihrer Herkunft oder ihrer Religion zu diskriminieren. Hubig spricht sich in der Rheinischen Post dafür aus, da auch explizit die Diskriminierung aufgrund der sexuellen Identität zu verbieten. Die SPD-Ministerin hält das für ein kraftvolles Zeichen. TikTok hat sich in den USA bereit erklärt, 400 Millionen Dollar wegen Datenschutzverstößen zu zahlen. Im Gegenzug wird ein Verfahren gegen TikTok eingestellt. Das Unternehmen hatte persönliche Daten von unter 13-Jährigen ohne Zustimmung der Eltern gesammelt. Das ist in den USA verboten. Bosch will ab 2027 menschenähnliche Roboter im Schwarzwald bauen. Die KI-gesteuerten Maschinen entstehen im Werk in Bühl, das berichtet die Frankfurter Allgemeine Sonntagszeitung. Entwickelt werden sie von einem britischen Start-up. Zum Einsatz kommen sollen sie zunächst in Fabriken.
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0: Da gibt's eine Meldung und zwar von der A7. Da bitte aufpassen, Ulm-Füssenreute zwischen Illertissen und Altenstadt an der Iller. Da sind immer noch Schafe neben der Fahrbahn. Vorsicht hier in beiden Richtungen. Der neueste Blitzer steht auf der B463 auf Höhe Benzingen. Falls ihr noch was entdeckt habt, dann einfach melden 0800 70 77 110. Kommt gut und sicher an.
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0: Ihr seid vielleicht auch schon unterwegs Richtung Wochenmarkt. Da sind wir gerne mit dabei mit Power Sounds gleich von Shawn Mendes. Und für die gute Laune, ja, den Start macht jetzt Topic und Becky G. Sorry, Papi. Ich bin Timo Sterzig. Ich wünsche euch einen schönen Samstag.

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0: 13 nach 10, hier ist Radio 7 an eurem Samstag. Vielleicht habt ihr das mitbekommen vorhin, ich habe erzählt, bei mir im Supermarkt, da standen schon die ersten Christstollen in einem riesigen Warenkorb direkt an der Kasse. Und das im August. Also, ich weiß ja auch nicht. Anita aus Bad Waldsee, was hältst du von Christstollen im August?
1: Für mich zu früh.
0: Ab wann ist es für dich okay, dass man dann auch mal Lebkuchen und so auch im Supermarkt dann irgendwie prominenter platziert?
1: Ich würde sagen, ja, so im Herbst, so ja, Mitte Oktober oder so.
0: Ja, nach Halloween wäre bei mir, glaube ich, so
1: ja,
0: die Grenze.
1: Ja, so, also das ist mehr so, ich sage also Lebkuchen und Ding ist so für mich so Herbstfeeling, so langsam auf den Winter zugehen.
0: So nämlich. Ich frage mich auch immer noch, wer das jetzt schon kauft. Ich behaupte ja eigentlich niemand. Finden wir heute Vormittag noch jemanden im Radio 7 Land, der sagt, jo, ich habe schon die ersten Weihnachtsgebäcke gekauft und auch gegessen. 0800 70 77 110. Genießt euren Samstag mit Lebkuchen oder auch was anderes.

0: 10.27 Uhr, hier ist das Radio 7 Morgenteam, beziehungsweise Radio 7 am Samstag. So früh am Morgen ist gar nicht mehr, eher Vormittag würde ich sagen, ja. Die einen haben Wochenende, Ferien und können es ganz entspannt angehen lassen. Die anderen, die sind schon richtig am Rödeln. Grüße in die Cafés und in die Bäckereien an dieser Stelle. Gleich gibt's hier nämlich gute Laune-Sound für euch von Leonie, die Imagine Dragons mit einer Powerballade und die neue von Taylor Swift ist auch mit dabei. Mehr Musik, mehr Abwechslung.
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0: Da dauert es länger auf der A7 Füssen-Reute-Ulm. Zwischen Illertissen und dem Dreieck Hittistetten 6 Kilometer Stau. Zeitverlust hier 31 Minuten. Der neueste Blitzer steht in Bad Waldsee in der Bahnhofstraße kurz nach dem Edeka. Falls ihr noch was entdeckt habt, einfach gerne melden. 0800 70 77 110. Kommt gut an.
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0: Schönen Vormittag. Ja, da ist dann auch mal Zeit, die Kaffeetasse wieder nachzufüllen, wenn ihr denn daheim seid. Und er schmeckt noch ein bisschen besser mit Leonie. Die gibt's jetzt hier mit Don't Worry. Ich bin Timo Sterzig und ihr habt hoffentlich einen sehr schönen Tag.
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10 nach halb elf, hier ist Radio 7 an eurem Samstagvormittag mit einer, also die kennt eigentlich die ganze Welt. Was Neues gibt's von unserer Lieblings-Taylor? Ja, sie geht vom Sound her ein bisschen zurück zu ihren Country-Wurzeln. Bevor Taylor Swift nämlich auf Stadion-Touren gegangen ist und durch die ganze Welt getingelt ist mit ihrer krassen Popmucke, hat sie Country gemacht. Und hier ist sie jetzt mit munter

0: vor 11. Hier ist Radio 7 an eurem Samstag. Der ein oder andere war heute schon fleißig im Sport. Ja, sehr gut, Respekt. Ich gehe dann morgen. Doch, wirklich. Hier geht's gleich weiter mit mehr Musik, mehr Abwechslung. Benson Boone mit Powerpop, den Sommerhit aus diesem Jahr von Shakira. Und eine Gänsehautnummer haben wir auch noch von Coldplay. Gleich nach 11 hier.
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0: Ja, heute am Vormittag noch die letzten vereinzelten Regenschauer, zum Beispiel in Ellwangen, da ist es regnerisch bei 15 Grad, Riedlingen 16, auch in Singen haben wir 16 Grad gemessen. Das kann noch bis mittags dauern, insgesamt sind bis zu 22 Grad drin heute, aber dann gegen später auch mal längere Sonnenphasen. Morgen noch ein Stückchen schöner.
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11: Ich bin Jana Klonikowski. Straßen und Parkplätze weg und dafür mehr Grün. So stellt sich Städtetagspräsident Burkhard Jung unsere Städte in Zukunft vor. Der Leipziger OB fordert mehr Geld für den Hitzeschutz und ein Umdenken bei der Verkehrsplanung. Er sagte der neuen Osnabrücker Zeitung, jeder Baum ist ein Segen für die Stadt und anderes müsse dann weichen. Zitat, sechsspurige Straßen in Städten können nicht mehr länger die Lösung sein. Jung setzt vielmehr auf Carsharing, Jobräder und den ÖPNV. Außenminister Wadefuhl ist aktuell in der Ukraine. In Kiew geht es darum, wie Deutschland und Europa die Ukraine weiter militärisch unterstützen können gegen die brutalen russischen Angriffe. Gestern sind allein bei Drohnenangriffen auf ein Einkaufszentrum im Süden der Ukraine 15 Menschen getötet worden. Wadefuhl betont, diese Bilder der Zerstörung dürfen niemanden kalt lassen. Und gleichzeitig ist er sich sicher, die Ukraine wird gewinnen.
12: Ich glaube, es ist wichtig, dass Europa in dieser Situation zeigt, dass Putin seine Ziele nicht wird erreichen können hier in der Ukraine, dass wir weiter an der Seite der Ukraine stehen.
11: Kanzler Merz geht nach seinem Sommerurlaub wieder an die Arbeit. Sein erster Termin ist heute in Hürtgenwald. Nach dem großen Waldbrand dort will er sich bei den Helfern bedanken. Mehr dazu von André Glatzel.
13: Merz will mit den Helferinnen und Helfern über den Einsatz sprechen. Außerdem informiert er sich über die aktuelle Lage vor Ort. Der Brand war vor einer Woche ausgebrochen und beschäftigte die Feuerwehr tagelang. Rund 1800 Menschen mussten zeitweise ihre Häuser verlassen. Gestern hatte die Feuerwehr die Löscharbeiten beendet. Weil der Kanzler seinen Urlaub nicht unterbrach und sich nicht während des Feuers in der Eifel blicken ließ, hagelte es Kritik von der Opposition.
11: Die Bahnstrecke zwischen Crailsheim und Aalen ist wieder frei. Damit rollen auch die Fernverkehrszüge zwischen Stuttgart und Nürnberg wieder nach Plan. Grund für die tagelange Sperrung waren Hitzeschäden. Die Reparaturen haben länger gedauert als gedacht. Beim 1:0-Sieg von Kaiserslautern gegen Waldhof Mannheim im DFB-Pokal hat es am Abend Ausschreitungen gegeben. Raketen flogen auf den Platz, dann stürmten Fans das Feld, die Polizei musste einschreiten. Baden-Württembergs Innenminister Hagel verurteilt die Ausschreitungen scharf.
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0: Auf der A7 Füssenreute Richtung Ulm zwischen Illertissen und Dreieck die Städten 9 Kilometer Stau, Zeitverlust hier 53 Minuten. In der Gegenrichtung haben wir 10 Kilometer stockenden Verkehr, hier braucht ihr 15 Minuten länger. Dann die A81 Singen-Stuttgart zwischen Rottenburg und Herrenberg, 5 Kilometer Stau und 25 Minuten Zeitverlust. Der neueste Blitzer steht auf der B30 Biberach-Ulm, kurz vor Warthausen, da steht ein Blitzeranhänger. Alle weiteren auf radio7.de, kommt gut und sicher an.
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0: Es ist Urlaubszeit im Radio 7 Land. Auch in den Zeiten von WhatsApp und Co. werden ja noch Postkarten geschrieben. Ich freue mich da immer ganz besonders, wenn ich eine kriege. Nur was da manchmal draufsteht, in 10 Minuten, da gibt's was zu lachen. Davor noch Power Sound von Kato für den fleißigen Vormittag daheim. Dann noch schnell durchsaugen oder eine Runde aufräumen. Chilliger House Sounds dann gleich von Mike Posner. Und ich wünsche euch jetzt schon mal ein schönes Wochenende.

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0: 12 nach 11, hier ist Radio 7 mitten in den Sommerferien und ich muss ja sagen, ich freue mich immer, wenn ich irgendwie von urlaubenden Freunden oder von der Family Postkarten bekomme. Und da haben wir uns mal gefragt, wenn man die als Postbote dann in der Hand hat, diese Postkarten, da guckt man doch automatisch drauf und liest ja automatisch, was da irgendwie so draufsteht. Und was, wenn da jetzt sehr intime Sachen draufstehen? Wir haben es mal weitergesponnen. Jetzt die Sicht von einem Postboten, kurz bevor diese Postkarte im Briefkasten verschwindet.
1: Ach, was haben wir denn da? Lieber Marek, ich hoffe, deine Cousine hat eure Trennung gut verkraftet. Uns geht es auf Sardinien fantastisch, wobei mir die Hämorrhoiden wieder ziemliche Probleme machen. Pfui. Ich hoffe, mit der Hundebetreuung klappt soweit alles. Ich möchte nach dem Urlaub nicht schon wieder in die Tierklinik, weil mein Bollo Viagra geschluckt hat. Bitte achte da dieses Mal drauf. Küss deine Mama von mir. Ich denke oft an sie. Alles Liebe, dein Ben. Wie eklig. Ey, das mache ich nicht länger mit.
0: Verständlich. Schönen Samstag euch jetzt mit dem Sommerhit von diesem Jahr. Shakira und Burna Boy mit Die Die.

0: ab Samstag. Und wir drücken mal die Daumen fürs Obstwiesenfestival heute Abend in Dornstadt, ja, dass ihr da trocken bleibt. Bis dahin machen wir das Warm-up, bis es losgeht. Mit Gute Laune Sound von Nico Santos. Bisschen Dance Beats, die pushen. For You ist mit dabei. Und die neue entspannte Nummer von Fastboy. Auch nach 11:30. Beautiful Life. Für mehr Musik, mehr Abwechslung.
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0: Einiges los gerade. A7 Ulm Füssenrolte zwischen Nersingen und Altenstadt an der Iller. 13 Kilometer stockender Verkehr, 22 Minuten Zeitverlust. In der Gegenrichtung 10 Kilometer Stau, Zeitverlust 47 Minuten. Dann haben wir die A8 Stuttgart-München zwischen Eichelberg und Ausfahrt Hohenstadt. 9 Kilometer Stau, hier braucht ihr 20 Minuten länger. A81 Singen-Stuttgart zwischen Rottenburg und Herrenberg. 10 Kilometer Stau, eine Stunde Zeitverlust. Und B31 Friedrichshafen-Stockach zwischen Immenstadt Ost und Hagnau. Da ist auch mehr los. Zeitverlust hier 19 Minuten. Der neueste Blitzer steht in Aalen auf der B19 auf Höhe der Randtankstelle. Da steht ein Blitzeranhänger. Allen unterwegs eine gute und sichere Fahrt. Und falls ihr auch noch was entdeckt habt, 0800 70 77 110. Jederzeit melden.
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0: Und gleich gibt's hier ein Tutorial, wie man ganz sicher und ganz bestimmt Fußballprofi wird. In unserer Comedy Die Welt in 30 Sekunden. So in knapp 10 Minuten, davor noch Mucke, die zu dem schönen Tag passt. Ja, die Disco Boys mit richtig Stimmung, direkt nach Sommersound von Cat's Eye.

0: Hier ist Radio 7 an eurem Samstagvormittag. Traumjob Fußballprofi. Mit diesen Tipps hier klappt's garantiert.
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2: Um junge Fußballer zu Profis zu machen, schickt man sie von Station zu Station. Erst wird beim Friseur ein Low-Taper-Fade rasiert, Seite kurz oben lang. Dann kriegt er Tattoos, mindestens ein ganzer Arm muss voll mit Tinte sein. Dann Modeabteilung, da werden ihm eine Designer-Kulturtasche, Kopfhörer und eine zu große Sonnenbrille angezogen, damit er beim Aussteigen aus dem Mannschaftsbus auch als Fußballprofi erkannt wird. Dann kriegt er ein Insta-Profil mit 800.000 Followern und lernt unter jedes Mannschaftsbus Foto zu schreiben.
3: We keep fighting.
2: Dann geht er noch in die Foulschule und übt nach einem leichten Kontakt 3 Meter weit zu fliegen und sich das Schienbein zu halten. Und zum Schluss noch die Presseabteilung. Da wird ihm beigebracht, auf jede Frage zu antworten mit
3: Wir denken von Spiel zu Spiel.
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0: ist kurz vor 12 und da gibt es bei Oma und Opa immer pünktlich Mittagessen. Also gleich dann. Wenn es bei euch auch so ist, dann haben wir gleich die Playlist dafür. Beim Kollegen Sebastian Pauls geht's weiter, nämlich mit mehr Musik, mehr Abwechslung, die aktuelle One Republic, Powerstimme vom Rag & Bone Man und eine entspannte Taylor Swift. Das alles nach 12.
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7: Sonne, Wolken, Wind und nur einzelne Schauer heute. Bei aktuell in Heidenheim 17, in Günzburg 18, in Leutkirch 17 Grad. Die Nacht wird frisch, der Sonntag dann freundlich bei 21 bis 24 Grad. Auch die neue Woche beginnt sommerlich ruhig und warm.
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8: Ich bin Jana Klonikowski. Straßen und Parkplätze weg und dafür mehr Grün. So stellt sich Städtetagspräsident Burkhard Jung unsere Städte in Zukunft vor. Die Einzelheiten von Anne Brauer.
9: Jeder Baum ist ein Segen für die Stadt, sagt Jung mit Blick auf die letzten Hitzewellen. Und dafür muss dann eben anderes weichen. Sechsspurige Straßen in Städten können nicht mehr länger die Lösung sein, so der Leipziger OB in der Neuen Osnabrücker Zeitung. Jung sieht Städte wie Kopenhagen oder Amsterdam als Vorbild und setzt vielmehr auf Carsharing, Jobräder und den ÖPNV. Vom Bund fordert er mehr Geld, damit sich die Kommunen an die Folgen des Klimawandels anpassen können.
8: Nach dem Anschlag beim Berliner Christopher Street Day will Bundesjustizministerin Hubig ein Zeichen setzen und den Schutz queerer Menschen ins Grundgesetz schreiben. In der Rheinischen Post spricht Hubig sich dafür aus, explizit die Diskriminierung aufgrund der sexuellen Identität zu verbieten. Während Russland weiter Angriffe auf Kiew und andere Städte fliegt, ist Außenminister Wadefuhl in die Ukraine gereist. Anlass ist der 35. Unabhängigkeitstag der Ukraine. Wadefuhl will bei seinem Besuch klarmachen, dass Deutschland und Europa der Ukraine helfen wollen, den kommenden Winter zu überstehen.
10: Wir stehen an der Seite der Ukraine. Wir unterstützen sie. Sie wird diese militärische Auseinandersetzung gewinnen. Sie wird dem Angriff Russlands widerstehen können. Und dafür ist Deutschland mittlerweile der wichtigste bilaterale Helfer, Unterstützer, politisch, wirtschaftlich, militärisch geworden. Und das besteht fort.
8: Es mieft gehörig in Friedrichshafen. Seit Jahren, vor allem nachts. Aber nach wie vor ist unklar, woher der Gestank kommt. Nun setzt die Stadt auf die Anwohner im betroffenen Osten der Stadt, um das Rätsel zu lösen. In einem Online-Fragebogen sollen sie detailliert auflisten, wann und wonach genau es stinkt. Außerdem ist ein Gutachterbüro eingeschaltet. Im DFB-Pokal geht es heute mit der ersten Runde weiter. Und auch heute gibt es wieder die Duelle David gegen Goliath. Unter anderem empfängt Regionalligist Eintracht Trier den zweifachen Pokalsieger RB Leipzig. Oder Werder Bremen spielt im Nordduell gegen den Lüneburger SK aus der Regionalliga. Und während in ganz Deutschland die erste DFB-Pokalrunde ausgespielt wird, steht in einem anderen Wettbewerb heute der Klassiker an. Im Supercup treffen Borussia Dortmund und der FC Bayern aufeinander. Gespielt wird im Dortmunder Signal Iduna Park. Anpfiff ist 8:30.
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7: A7 Ulm Richtung Fürstenreuth zwischen Nersingen und Altenstadt. 13 Kilometer Stau, knapp eine halbe Stunde Zeitverlust aktuell. Gegenrichtung Fürstenreuth Richtung Ulm zwischen Altenstadt und dem Bereich Kittistetten. 11 Kilometer stockend und 20 Minuten Zeitverlust. Und noch die A8 in Richtung München zwischen Eichelberg und Hohenstadt. 5 Kilometer Stau, knapp 20 Minuten Zeitverlust aktuell. Keine neuen Blitzer, alle anderen auf radio7.de. Und wenn ihr noch was entdeckt, 0800 70 77 110.
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Hier ist Radio 7, Mahlzeit am Samstag, und mich treibt seit dieser Woche die Frage um, was kocht man aus frischen Erbsen? Ich habe die jetzt zum ersten Mal so richtig bewusst wahrgenommen auf dem Wochenmarkt. Glaube ich, das einzige Gemüse, das ich mein Leben lang nur als TK gegessen habe. Aber jetzt bin ich halt neugierig. Was macht denn ihr mit frischen Erbsen, außer einfach als Beilage? Da würde ich mich über Rezeptvorschläge freuen. Ruft mich gern an oder schickt mir eine Sprache bei WhatsApp. Die Nummer findet ihr auf radio7.de.

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1: Hier ist Radio 7. Was geht bei euch am Samstag? Waschstraße, Wochenmarkt oder vielleicht Weinfest? Gestern sind zwei neue dazugekommen in Meckenbeuren und in Stetten bei Meersburg. In Ulm heute letzter Tag. Ihr habt den Wein, ich hab Weib und Gesang. Die unvergleichliche Jennifer Lopez gleich im Radio 7 Hits. 37 Minuten Hits nonstop von auch noch Nico Santos, Enrique Iglesias oder Gotye und Kimbra. Das ist mehr Musik und mehr Abwechslung auf Radio 7.
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1: A7 Ulm Richtung Fürstenreuth zwischen dem Kreuz Ulm-Elchingen und Altenstadt. 19 Kilometer stockend, eine gute halbe Stunde Zeitverlust aktuell. Gegenrichtung Fürstenreuth Richtung Ulm zwischen Illertissen und den drei Kittenstädten. 6 Kilometer Stau, 20 Minuten Zeitverlust. A8 Richtung München zwischen Eichelberg und Hohenstadt. 6 Kilometer Stau, 20 Minuten Zeitverlust. Und B31 Richtung Stockach zwischen Immenstadt West und Hagenau. Eine Viertelstunde Zeitverlust. Keine neuen, doch, da ist er ja. Ein neuer Blitzer zwischen Neuhausen ob Eck und Schufranz bei Ederstetten im 70er-Bereich, alle anderen auf radi7.de.

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0: ist Radio 7 und heute sieht das Wetter ja viel besser aus für die Open-Air-Kinos im Süden. Am Ulmer SSV-Freibad läuft zum Beispiel der aktuelle Knaller Steckerlfisch-Fiasko auf der Insel Mainau, Budapest-Hotel in Singen im Kulturzentrum Gems. Da ist es der Schafskrimi Glenkill. Ein frischer, aber schöner Abend soll es werden. So wie halt der aktuelle Hit von Deutschlands neuem Popstar Tiffany Harris, Vertigo, gleich nach 1. Entspannt wie das Wochenende, außerdem James Arthurs Impossible und heiß wie das Mittagessen. Head and Heart gleich auf Radio 7. 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
0: Sonne, Wolken, Wind und nur einzelne Schauer heute bei aktuell in Geislingen 17, in Ulm 18, in Wangen 18 Grad. Die Nacht wird frisch, der Sonntag dann freundlich bei 21 bis 24 Grad. Auch die neue Woche beginnt sommerlich ruhig und warm.
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7: Ich bin Jana Klonikowski. Straßen und Parkplätze weg und dafür mehr Grün. So stellt sich Städtetagspräsident Burkhard Jung unsere Städte in Zukunft vor. Der Leipziger OB fordert mehr Geld für den Hitzeschutz und ein Umdenken bei der Verkehrsplanung. Er sagte der neuen Osnabrücker Zeitung, jeder Baum ist ein Segen für die Stadt und anderes müsse dann weichen. Zitat, sechsspurige Straßen in Städten können nicht mehr länger die Lösung sein. Jung setzt vielmehr auf Carsharing, Jobräder und den ÖPNV. Während Russland weiter brutal Ziele in der Ukraine angreift, ist Außenminister Wadephul nach Kiew gereist. Da hat er der Ukraine zusätzliche Hilfe in Aussicht gestellt. Nicht nur militärisch, sondern auch für humanitäre Zwecke. Wadephul sagt,
8: Russlands Angriffskrieg gegen die Ukraine ist die größte Bedrohung der europäischen Sicherheit. Und er betrifft uns alle und stellt uns vor immer neue Herausforderungen, auch durch hybride Angriffe wie Desinformation, gezielte Einschüchterung, auch von Presseorganen in Deutschland und Sabotage. Putins Spaltungsversuche machen uns nur noch entschlossener, die Ukraine weiter zu unterstützen, solange wie es notwendig ist.
7: Die Bahnstrecke zwischen Crailsheim und Aalen ist wieder frei. Damit rollen auch die Fernverkehrszüge zwischen Stuttgart und Nürnberg wieder nach Plan. Grund für die tagelange Sperrung waren Hitzeschäden. Die Reparaturen haben länger gedauert als gedacht. Böller und Raketen, Rudelbildung, ein Platzsturm und 85 Verletzte. Der DFB will die Ausschreitungen beim Pokalderby zwischen Waldhof Mannheim und dem 1. FC Kaiserslautern umfassend aufarbeiten. Sowas hat im Fußball keinen Platz, betont der Verband. Baden-Württembergs Innenminister Hagel sprach von Gewaltexzessen. Während dieses Wochenende in ganz Deutschland die erste DFB-Pokalrunde ausgespielt wird, steht heute Abend in einem anderen Wettbewerb der Klassiker an. Im Supercup treffen Borussia Dortmund und der FC Bayern aufeinander. Dirk Justus mit den Einzelheiten.
9: Die Bayern haben sich als Doublesieger in der letzten Saison gleich sozusagen doppelt dafür qualifiziert. Der BVB darf als Vizemeister dann aufrücken. Anpfiff in Dortmund ist um 8:30. Beide treffen schon das 10. Mal im Supercup aufeinander. 5-mal gab es ein besseres Ende für die Bayern. 4-mal durfte Dortmund jubeln. Wegen des Supercups spielen die beiden ihre DFB-Pokalspiele dann auch erst in knapp anderthalb Wochen.
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0: Ein Stau aktuell, und zwar auf der A7 in Richtung Füssenreute. Zwischen Nersingen und Altenstadt 14 Kilometer, knappe Dreiviertelstunde Zeitverlust aktuell. Keine neuen Blitzer, alle anderen auf radio7.de. Und wenn ihr noch was entdeckt, 0800 70 77 110.
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0: Als es neulich so heiß war, da haben sie uns herrliche Tipps zum Abkühlen gegeben.
10: Eis essen und chillen. Wenn es ein arg heiß ist, würde ich Ihnen empfehlen, nicht so heiß zu duschen.
0: Und jetzt erfahren wir von den Kita-Kids aus Herbrichtingen, was man bei weniger sommerlichem Ferienwetter so am besten anstellt. Wieder wirklich witzig. In 10 Minuten. Mehr Sommergefühle mit Wonderful Life 25 noch vor halb. Mehr Laune, auch wenn ihr heute schaffen müsst. Jetzt

0: Da, die sieben, als es neulich so heiß war, da haben sie uns herrliche Tipps zum Abkühlen gegeben.
1: Eis essen und chillen.
2: Wenn es ein arg heiß ist, würde ich Ihnen empfehlen, nicht so heiß zu duschen.
0: Und jetzt erfahren wir von den Kita-Kids aus Herbrechtingen, was man bei weniger sommerlichem Ferienwetter so am besten anstellt.
3: Entweder meditiere ich oder übe Kampfsport oder ich tanze Zumba.
4: Ein Buch lesen, also ins Kino gehen, zu McDonald's und nochmal einen Film anschauen.
5: Also wenn es morgens regnet, dann frühstück ich erstmal. Und wenn es abends regnet, tue ich mir was zum Essen holen und esse halt was.
0: Sensationell. Am Montag übrigens beim Radio 7 Morgenteam die erstaunlichen Antworten von Kindern aus dem Süden, ob sie sich schon wieder auf die Schule freuen. Einschalten von 5 bis 10. Und das ist neu von Tiffany Harris.

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15: Wochenende, Sommerferien, Baustelle und deswegen auf der A7 in Richtung Füssen-Reute zwischen Nersingen und Bergheim insgesamt 16 Kilometer Stau und eine gute halbe Stunde Zeitverlust. Und noch die A8 in Richtung München zwischen Eichelberg und Hohenstadt 5 Kilometer Stau nach einem Unfall, 35 Minuten Zeitverlust aktuell. Keine neuen Blitzer, alle anderen auf radio7.de. Und wenn ihr was entdeckt, 0800 70 77 110.
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0: einen Tipp für weniger sommerliche Ferientage. Und zwar geht doch mal wieder in die Stadtbücherei. Unterstützt eure Büchereien. Ganz toll nämlich, dass jetzt immer mehr auch auf den BookTok-Trend setzen, um jungen Leute anzulocken, wie zum Beispiel neu bei euch in Radolfzell. Lesen ist übrigens eine der wenigen Sachen, zu denen ich keine Musik hören kann. Also, wenn ihr gerade ein Buch aufschlagt, dann habe ich vollstes Verständnis, wenn das Radio jetzt ausgeschaltet wird. Aber ihr verpasst Leonies launiges Don't Worry, ein Klassiker von Rihanna, und coole Samstagsbeats mit More Than You Know, gleich nach zwei. 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
0: Sonne, Wolken, Wind und nur einzelne Schauer heute. Bei aktuell in Crailsheim 18, in Donaueschingen 17, in Friedrichshafen 20 Grad. Die Nacht wird frisch, der Sonntag dann freundlich bei 21 bis 24 Grad. Auch die neue Woche beginnt sommerlich, ruhig und warm.
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12: Ich bin Silas Quiring. Straßen und Parkplätze weg und dafür mehr Grün. So stellt sich Städtetagspräsident Burkhard Jung unsere Städte in Zukunft vor. Einzelheiten von Anne Brauer.
13: Jeder Baum ist ein Segen für die Stadt, sagt Jung mit Blick auf die letzten Hitzewellen. Und dafür muss dann eben anderes weichen. Sechsspurige Straßen in Städten können nicht mehr länger die Lösung sein, so der Leipziger OB in der Neuen Osnabrücker Zeitung. Jung sieht Städte wie Kopenhagen oder Amsterdam als Vorbild und setzt vielmehr auf Carsharing, Jobräder und den ÖPNV. Vom Bund fordert er mehr Geld, damit sich die Kommunen an die Folgen des Klimawandels anpassen können.
12: Während Russland weiter brutale Angriffe auf die Ukraine fliegt, ist Außenminister Wadephul nach Kiew gereist. Dort hat er der Ukraine einmal mehr Deutschlands volle Unterstützung zugesagt und auch weiteres Geld. Unter anderem damit die Ukraine Wohnungen instand setzen und ihre Energieversorgung sichern kann.
14: Das ist gerade jetzt wichtig, denn auch wenn wir uns hier an einem warmen Sommertag treffen, wir wissen, der nächste Winter steht vor der Tür. Russland greift weiterhin die Energieinfrastruktur an und tut alles, um abermals den Winter als Waffe einzusetzen.
12: Wer wird das nächste deutsche Staatsoberhaupt? Auf jeden Fall eine Frau, fordert die SPD. Fraktionsgeschäftsführer Wiese pocht in einem Interview jetzt nochmal darauf, dass die Koalition eine Kandidatin für die Nachfolge von Bundespräsident Steinmeier vorschlägt. TikTok hat sich in den USA bereit erklärt, 400 Millionen Dollar wegen Datenschutzverstößen zu zahlen. Im Gegenzug wird ein Verfahren gegen TikTok eingestellt. Das Unternehmen hatte persönliche Daten von unter 13-Jährigen ohne Zustimmung der Eltern gesammelt. Das ist in den USA verboten. Die Bahnstrecke zwischen Crailsheim und Aalen ist wieder frei. Damit rollen auch die Fernverkehrszüge zwischen Stuttgart und Nürnberg wieder nach Plan. Grund für die tagelange Sperrung waren Hitzeschäden. Die Reparaturen haben länger gedauert als gedacht. Im DFB-Pokal geht's heute mit der ersten Runde weiter und auch heute gibt's wieder die Duelle David gegen Goliath. Unter anderem empfängt Regionalligist Eintracht Trier den zweifachen Pokalsieger RB Leipzig oder Werder Bremen spielt im Nordduell gegen den Lüneburger SK aus der Regionalliga.
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2: Vorsicht im Kreis Sigmaringen zwischen Rohrdorf und dem Abzweig Leibertingen in beide Richtungen. Hier Gefahr durch einen umgestürzten Baum. Und zwei Staus. Einmal die A7 Richtung Fürstenreute zwischen dem Dreieck Kittelstetten und Bergheim. 20 Kilometer stockend, 25 Minuten Zeitverlust. Und die A8 in Richtung München zwischen Eichelberg und Mühlhausen. 3 Kilometer Stau, knapp 20 Minuten Zeitverlust. Der neueste Blitzer steht auf der B311 kurz vor Riedlingen. Von Ertingen her kommen im 70er Bereich. Alle anderen auf radio7.de. Und wenn ihr noch was seht, 0800 70 77 110.
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solche Musik überhaupt noch eine Chance hat in den Charts. Aber auch da gibt es natürlich Trends und Moden. Und jetzt kommt immer mehr handgemachte Singer-Songwriter-Mucke zurück. Und zwar sowohl so gute Laune Sommerpop wie Ordinary von Alex Warren, hört ihr noch vorhalten, als auch roh und

0: Hier ist Radio 7 am Samstag, der Tag des Wocheneinkaufs und vielleicht könnt ihr demnächst auch noch schnell in Drogeriemärkten Herz-Kreislauf-Check machen. Ja, vielleicht habt ihr das mitbekommen, dass die große Drogeriemarktkette mit den zwei Buchstaben das bald in ihren Filialen anbieten will. Die machen wohl schon so Haut-, Blut- und Augenuntersuchungen in einzelnen Filialen und jetzt soll der Herz-Kreislauf-Check eben dazukommen. Okay. Ja gut, aber sagt mir Bescheid, wenn ich irgendwann zwischen Shampoo und Katzenfutter auch meinen jährlichen Prostata-Check-up machen kann.
1: Ja.

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0: Kelly, Avicii, Shakira, Michael Schulte, Taylor Swift oder auch Sia. Mehr Musik und mehr Abwechslung gleich im Radi 7 Hit 7er.
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0: Auf der A7 in Richtung Füssenreuth zwischen Föhringen und Bergheim 12 Kilometer stockend, aber nur eine Viertelstunde Zeitverlust. Und auf der A8 in Richtung München zwischen Eichelberg und Mühlhausen aktuell 1 Kilometer Stau und schon gut 20 Minuten Zeitverlust. Das dürfte eine neue Unfallstelle sein. Keine neuen Blitzer, alle anderen auf radio7.de. Und wenn ihr noch was seht, 0800 70 77 110.
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Taylor Swift, I Knew It.

0: Hier ist Radio 7 am DFB-Pokalwochenende. Heute Abend auch noch Supercup, aber Regionalliga wird auch gekickt. Die Halbzeitstände in Ulm und Aalen. Ulm liegt zur Pause gegen Fulda-Lienerz mit 0:1 zurück und Aalen liegt zur Pause gegen Eintracht Frankfurt 2 mit 0:2 zurück. Radio 7 spielt international. Aus Frauen von überall auf der Welt ist die neue Girlgroup Cat's Eye zusammengestellt worden. Ihren Debütbanger Gabriella hört ihr nach 3. Außerdem die OGs von den Sugar Babes. Und für die Geschlechtergerechtigkeit auch noch Ray Garvey mit Kiss Me gleich auf Radio 7. 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
1: Sonne, Wolken, Wind und nur einzelne Schauer heute bei aktuell in Geislingen 17, in Ravensburg 20, in Singen 21 Grad. Die Nacht wird frisch, der Sonntag dann freundlich bei 21 bis 24 Grad. Auch die neue Woche beginnt sommerlich, ruhig und warm.
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2: Ich bin Silas Quiring. Mehr Grün statt Grau. Städtetagspräsident Jung fordert mit Blick auf den Klimawandel und gerade die letzten Hitzewellen ein grundsätzliches Umdenken bei der Verkehrs- und Stadtplanung. Der Leipziger Oberbürgermeister sagt in der Neuen Osnabrücker Zeitung, jeder Baum sei ein Segen für die Stadt und da müsse anderes eben weichen, sprich Straßen und Parkplätze. Er sieht Städte wie Kopenhagen oder Amsterdam als Vorbild und setzt auf Carsharing, Jobräder und den ÖPNV. Russlands Angriff auf die Ukraine ist die größte Bedrohung für die europäische Sicherheit und er geht uns alle an. Das hat Außenminister Wadephul heute bei einem Besuch in Kiew gesagt. Er hat der Ukraine einmal mehr Deutschlands volle Unterstützung und weitere Millionen zugesagt und gleichzeitig klargestellt, dass die Ukraine kein Bittsteller, sondern ein Partner ist.
3: Bereits jetzt profitieren wir auf vielen Wegen von der Zusammenarbeit. Wir lernen von der ukrainischen Resilienz des Energiesystems und entwickeln gemeinsame Drohnensysteme und ballistische Raketenabwehr. Dies zeigt sich auch sehr deutlich in der wachsenden Zahl deutsch-ukrainischer Gemeinschaftsunternehmen in der Sicherheit- und Verteidigungsindustrie. Ich bin überzeugt, hier geht noch mehr.
2: Nach dem großen Waldbrand kommt Bundeskanzler Merz heute nach Hürtgenwald. Dort will er sich unter anderem bei den Einsatzkräften für ihren tagelangen Einsatz bedanken. Dass Merz während des Waldbrandes seinen Urlaub nicht unterbrochen hat, hatte für reichlich Kritik von der Opposition gesorgt. Justizministerin Hubig will den Schutz queerer Menschen im Grundgesetz verankern. In der Rheinischen Post macht sie sich dafür stark, das Diskriminierungsverbot in Artikel 3 zu ergänzen, so dass auch eine Diskriminierung aufgrund der sexuellen Identität explizit verboten wird. Die Stadt Friedrichshafen setzt auf die Spürnasen ihrer Bürger. Weil es im Osten seit Jahren immer wieder stinkt und niemand weiß, wo der Gestank herkommt, gibt es jetzt im Internet einen Fragebogen zum Ausfüllen. Dort wird etwa danach gefragt, wann man wo was riecht. Mit seinen Antworten kann man den Gutachtern helfen, Licht ins Dunkel zu bringen. Während in ganz Deutschland die erste DFB-Pokalrunde ausgespielt wird, steht heute Abend der Klassiker an. Im Supercup treffen Borussia Dortmund und der FC Bayern aufeinander. Gespielt wird im Dortmunder Signal Iduna Park. Anpfiff ist um 8:30.
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1: Vorsicht auf der A7 in Richtung Füssenreuther zwischen dem Dreieck Allgäu und Eu-Mittelberg. Eine frische Unfallstelle auf der linken Spur. Keine neuen Blitzer, alle anderen auf radio7.de. Und wenn ihr noch was seht, dann die 0800 70 77 110 anrufen.
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1: Respekt an alle, die gestern bei dem Wetter beim Obstwiesenfestival waren. Das legendär kultige Festival bei Ulm. Jetzt läuft's schon wieder und noch bis in die Nacht. Eintritt frei und alle Infos auf radio7.de unter Events. Oder macht euer eigenes Festival daheim. Ich habe das perfekte Line-Up zum Lauter drehen mit zum Beispiel

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1: Schönes Wochenende mit Radio 7. Ihr überlegt noch, wo ihr spontan vielleicht noch Sommerurlaub machen könntet. Also, falls ihr gerne in Camouflage-Klamotten etwas mit Knoblauch esst und dabei Bier trinkt, dann habt ihr ja diese Woche beim Radio 7 Morgenteam erfahren, wohin ihr wegen der dortigen Gesetze besser nicht geht.
2: Platz 3. Thailand. Ein Bild vom leckeren Cocktail in die Insta-Story? Keine gute Idee. Das thailändische Gesetz verbietet es nämlich, Fotos von Alkohol im Internet zu posten. Bei einem Verstoß kann es ziemlich teuer werden. Bis zu 1.300 Euro oder sogar Gefängnis. Platz 2. Karibik. Auf Barbados ist das Tragen und Mitführen von Camouflage-Klamotten strengstens verboten. Der Grund? Niemand soll mit dem Militär verwechselt werden. Wer dagegen verstößt, muss zahlen oder geht in Knast. Und Platz 1. Indiana. In der US-Stadt Gary gilt, wer Knoblauch isst, darf in den nächsten 4 Stunden nicht ins Kino, in kein Theater und niemals in öffentliche Verkehrsmittel.
1: Am Montag übrigens beim Radio 7 Morgenteam die erstaunlichen Antworten von Kindern aus dem Süden, ob sie sich schon wieder auf die Schule freuen. Ein

Schönes Wochenende mit Radio 7. Erinnert ihr euch an diesen 50 Jahre alten Opel Manta, der neulich aus der Donau nahe Ulm gefischt wurde? Ja, der und seine Geschichte haben ja Menschen in ganz Deutschland fasziniert. Und ihr könnt ihn euch aus der Nähe anschauen. Der steht nämlich jetzt vor der Oldtimer Fabrik in Neu-Ulm. Toller Ferienausflugstipp sowieso für alle Autofans. Aus dem Autoradio gleich Hits von The Kid Laroi, Tyo Cruz, Taylor Swift, Madcon, Fastboy oder auch Imagine Dragons im Radio 7 Hits 7er. Immer um halb 30 Minuten Hits.

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6: Keine größeren Staus, keine neuen Blitzer. Alle anderen auf radio7.de. Und wenn ihr noch was entdeckt, 0800 70 77 110.
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0: Radio 7 und das hier ist der schönste Name aller Zeiten für ein Pinguin-Baby. Der Nachwuchs im Konstanzer Sea Life heißt jetzt Yuki, Yuki. Das klingt erstmal sehr schön und ist das japanische Wort für Schnee. So süß und vielleicht ja noch ein Sommerferienausflug wert. Nach 4 bei mir geht's aber nach Südkorea mit dem K-Pop-Hit Golden. Ich habe auch noch einen der allerersten Hits von Robin Schulz für euch. Und romantisch wird's mit Senorita von Shawn Mendes mit Camila Cabello. 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
2: Sonne, Wolken, Wind und nur einzelne Schauer heute bei aktuell in Aalen 18, in Riedlingen 18, in Leutkirch 19 Grad. Die Nacht wird frisch, der Sonntag dann freundlich bei 21 bis 24 Grad. Auch die neue Woche beginnt sommerlich ruhig und warm.
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3: Ich bin Silas Quiring. Straßen und Parkplätze weg und dafür mehr Grün. So stellt sich Städtetagspräsident Burkhard Jung unsere Städte in Zukunft vor. Einzelheiten von Anne Brauer.
4: Jeder Baum ist ein Segen für die Stadt, sagt Jung mit Blick auf die letzten Hitzewellen. Und dafür muss dann eben anderes weichen. Sechsspurige Straßen in Städten können nicht mehr länger die Lösung sein, so der Leipziger OB in der Neuen Osnabrücker Zeitung. Jung sieht Städte wie Kopenhagen oder Amsterdam als Vorbild und setzt viel mehr auf Carsharing, Jobräder und den ÖPNV. Vom Bund fordert er mehr Geld, damit sich die Kommunen an die Folgen des Klimawandels anpassen können.
3: Außenminister Wadephul ist inmitten der russischen Angriffe in die Ukraine gereist. In Kiew hat er Moskau vorgeworfen, wahllos Zivilisten zu ermorden. Und gleichzeitig betont er, die Ukraine wird widerstehen, Putin wird nicht gewinnen. Wadephul sagt der Ukraine weitere Millionen zu und macht einmal mehr klar, dass sich die Ukraine auf Deutschland verlassen kann.
5: Putin muss wissen, gemeinsam mit ihren Unterstützern hat die Ukraine den längeren Atem auf dem Weg zum eigentlichen Ziel, endlich Frieden. Und die Ukraine ist Teil unserer europäischen Familie.
3: An der Tankstelle ist's nach wie vor richtig teuer. Vor diesem Hintergrund macht Finanzminister Klingbeil weiter Druck, um eine Übergewinnsteuer für Ölkonzerne in der EU durchzuboxen. Er wirft den Konzernen Abzocke vor, weil die Spritpreise noch mehr gestiegen sind, als wegen der hohen Ölpreise infolge des Iran-Kriegs nötig sei. Deutschland muss nach Steinmeier eine Bundespräsidentin kriegen. Das fordert die SPD. Generalsekretär Wiese pocht in der Augsburger Allgemeinen darauf, dass die Koalition auf jeden Fall eine Frau nominiert. Der neue Unionsfraktionschef Frei hatte zuletzt gesagt, da solle man sich nicht festlegen. Die Bahnstrecke zwischen Crailsheim und Aalen ist wieder frei. Damit rollen auch die Fernverkehrszüge zwischen Stuttgart und Nürnberg wieder nach Plan. Grund für die tagelange Sperrung waren Hitzeschäden. Die Reparaturen haben länger gedauert als gedacht. Keine Überraschungen bisher im DFB-Pokal. In den Mittagsspielen haben sich jeweils die Bundesligisten durchgesetzt. Augsburg gewinnt gegen Zweitliga-Aufsteiger Cottbus mit 2:0 und Bayer Leverkusen gewinnt 4:0 gegen Drittligist Wien Wiesbaden.
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2: Keine größeren Staus, keine neuen Blitzer, alle anderen auf radi7.de. Und wenn ihr was entdeckt, 0800 70 77 110.
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2: Heute in einer Woche läuft um diese Zeit ja schon wieder die Bundesliga. An diesem Samstag haben unsere zwei Teams aus der Regionalliga gekickt, beziehungsweise das Spiel der Ulmer gegen Fulda Lenerts liegt in den letzten Zügen, da steht es 2:2. Aalen verliert daheim gegen Eintracht Frankfurt 2 mit 0:3. So, jetzt Vorfreude auf weitere Pokalpartien oder den Supercup oder grillt ihr nochmal oder geht zum Tanzen? Einen wunderschönen Samstagabend wünsche ich euch jedenfalls schon mal mit Turn the Lights Off jetzt und einer Party.

Hier ist Radio 7, frohes Schaffen, falls ihr auch am Samstag ran müsst. Und wenn es für euch oder für euren Nachwuchs demnächst erst ins Arbeitsleben geht, 1. September Ausbildungsbeginn, und noch was gesucht wird, also ich habe diese Woche auf radio7.de gelesen, dass die Gehälter in den Pflegeberufen ordentlich gestiegen sind in den letzten 10 Jahren. Der Median, also quasi der Mittelwert, der liegt jetzt bei fast 4.200 Euro. Und wir brauchen mehr Pflegekräfte, also vielleicht wäre das ja was. In diesem Sinne, schönes Wochenende mit Radio 7.

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0: Hier ist Radio 7 und ihr kennt das, wenn man seltsam oder falsch auf so typische Floskeln reagiert, so wie jetzt der Mitarbeiter an der Tankstelle auf mein "Ich danke dir" geantwortet hat mit "Ich bitte dir". Ja, wenn das Gehirn halt Matsche ist am Ende einer langen Arbeitswoche. Also mal eine halbe Stunde den Kopf durchlüften gleich mit Wohlfühlmusik von Ariana Grande, Imagine Dragons, Tiffany Harris oder auch Alex Warren und 30 Minuten Hits nonstop. Mehr Musik und mehr Abwechslung und immer um halb der Radio 7 Hitsiebener.
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0: Tolles Wochenende mit Radio 7. Die meisten Unfälle passieren ja im Haushalt, wie ihr wisst ja. Und da habe ich mir zum Beispiel schön den Rücken verzogen diese Woche. Beim Müll rausbringen, das muss man auch erstmal schaffen. Schonend schaffe bitte, The Land braucht eure Arbeitskraft. Und die gute Laune dazu liefern wir auch für Wochenendschaffer. Miley Cyrus Flowers, Bibi Rexas Verbeugung an die 90er und Beats zum Relaxen mit Love Tonight gleich nach 5. 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
0: Sonne, Wolken, Wind und nur einzelne Schauer heute. Bei aktuell in Göppingen 20, in Biberach 19 und auch in Sigmaringen 19 Grad. Die Nacht wird frisch, der Sonntag dann freundlich bei 21 bis 24 Grad. Auch die neue Woche beginnt sommerlich ruhig und warm.
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8: Ich bin Silas Quiring. Straßen und Parkplätze weg und dafür mehr Grün. So stellt sich Städtetagspräsident Burkhard Jung unsere Städte in Zukunft vor. Der Leipziger OB fordert mehr Geld für den Hitzeschutz und ein Umdenken bei der Verkehrsplanung. Er sagte der Neuen Osnabrücker Zeitung, jeder Baum ist ein Segen für die Stadt und anderes müsse dann weichen. Zitat, sechsspurige Straßen in Städten können nicht mehr länger die Lösung sein. Jung setzt vielmehr auf Carsharing, Jobräder und den ÖPNV. Während Russland weiter brutal Ziele in der Ukraine angreift, ist Bundesaußenminister Wadephul nach Kiew gereist. Da hat er der Ukraine zusätzliche Hilfe in Aussicht gestellt, nicht nur militärisch, sondern auch für humanitäre Zwecke. Wadephul sagt,
9: Russlands Angriffskrieg gegen die Ukraine ist die größte Bedrohung der europäischen Sicherheit. Und er betrifft uns alle und stellt uns vor immer neue Herausforderungen, auch durch hybride Angriffe wie Desinformation, gezielte Einschüchterung, auch von Presseorganen in Deutschland und Sabotage. Putins Spaltungsversuche machen uns nur noch entschlossener, die Ukraine weiter zu unterstützen, solange wie es notwendig ist.
8: Erleichterung bei Thüringens Regierungschef Mario Vogt. Die CDU hat ihn mit gut 82% als Landesparteichef wiedergewählt und ihm damit den Rücken gestärkt. Vogt steht politisch unter Druck. Ihm ist wegen Plagiatsvorwürfen der Doktortitel aberkannt worden. Es mieft gehörig in Friedrichshafen. Seit Jahren, vor allem nachts. Aber nach wie vor ist unklar, woher der Gestank kommt. Nun setzt die Stadt auf die Anwohner im betroffenen Osten der Stadt, um das Rätsel zu lösen. In einem Online-Fragebogen sollen sie detailliert auflisten, wann und wonach genau es stinkt. Außerdem ist ein Gutachterbüro eingeschaltet. Während in ganz Deutschland die erste DFB-Pokalrunde ausgespielt wird, steht heute Abend der Klassiker an. Im Supercup treffen Borussia Dortmund und der FC Bayern aufeinander. Gespielt wird im Dortmunder Signal Iduna Park. Anpfiff ist um 8:30.
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0: Keine Staus, keine neuen Blitzer, alle anderen auf radio7.de. Und wenn ihr noch was entdeckt, 0800 70 77 110.
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0: So, willkommen zurück allen, die heute aus dem Urlaub zurückgekommen sind. Erstmal ganz in Ruhe ankommen, vielleicht sogar mit einem passenden Stream aus der kostenlosen Radio 7 Streaming-Welt. Da findet ihr was, das ist nämlich die größte im Süden.

0: Samstag wünscht Radio 7. Schreibt ihr eigentlich noch echte Postkarten, Ansichtskarten aus dem Urlaub? Du, Simon?
1: Wenn ich weiter weg bin, auf jeden Fall. Und? Da sind meistens auf solche Postkarten sind meistens noch gute Bilder drauf, wo auch Sachen aus der Region da sind, die man aus anderen Ländern sonst nicht kennt.
0: Und so eine haben wir nämlich diese Woche bekommen von Sascha und Ira aus Bad Waldsee, die gerade in Kanada ihre Flitterwochen genießen und da rein das Radio 7 Urlaubsgeld investiert haben, das wir ihnen im Juli geschenkt haben. 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

0: Schönes Wochenende mit Radio 7. Und diese Woche hat ja am Kaiserstuhl die Weinlese begonnen. So früh wie noch nie. Kein Wunder nach dem Hochsommer. Württemberg zieht wohl bald nach. Und ihr wisst ja, was Ministerpräsident Özdemir neulich gesagt hat. Es ist patriotische Pflicht, Wein aus dem Ländle zu trinken. Also ab auf eins der Weinfeste im Süden mit euch oder noch ein schönes Fläschle für den Samstagabend besorgen. Gleich wieder unsere beste Auslese. 30 Minuten Hits nonstop von Calvin Harris, den Killers, Macklemore oder auch The Weeknd im Radio 7 Hits 7er. 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
0: Keine Staus, keine neuen Blitzer, alle anderen auf radio7.de. Und wenn ihr noch was entdeckt, 0800 70 77 110.
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0: Guten Abend, Radi 7 hier, kurz vor 6 und gleich habe ich 2 Stunden lang haufenweise neue Hits für euch, nämlich das Beste aus einer Woche Radi 7 Hit Update. Noch vor 6:30 zum Beispiel die unglaubliche Erfolgsgeschichte von Teddy Swims und das italienische Duo Milky mit ihrem Sommerhit Just the Way You Are. Mehr Musik und mehr Abwechslung auf Radi 7.
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5: Heute Abend ein paar Wolken und ab und zu noch ein Schauer, vereinzelt auch ein kurzes Gewitter. In der Nacht wird das aber weniger, nur an der Küste kann dann nochmal ein Schauer durchziehen. Ansonsten klart es oft auf, im Süden gibt es stellenweise Nebel, Tiefstwerte in der Nacht zwischen 14 und 7 Grad. Morgen gibt es dann wieder mehr Wolken, vor allem im Norden, dazu maximal 25 Grad an der Küste, dazu Sturmböen.
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6: Ich bin Silas Quiring. In Hürtgenwald in der Eifel hat sich Kanzler Merz nach dem schweren Brand ein Bild von der aktuellen Lage gemacht. Vor Ort dankte er auch den zahlreichen Einsatzkräften. Gleichzeitig räumte er ein, dass es bei der Vorbereitung auf solche Ereignisse noch besser laufen könnte. Damit soll sich die Regierung in den nächsten Tagen beschäftigen. Es war der erste Termin von Merz nach seinem Urlaub. Die Opposition hatte scharf kritisiert, dass er den für das Feuer nicht unterbrochen hatte. Auch bei der Ansprache vor Ort gab es Pfiffe. Straßen und Parkplätze weg und dafür mehr Grün. So stellt sich Städtetagspräsident Burkhard Jung unsere Städte in Zukunft vor. Einzelheiten von Anne Brauer.
7: Jeder Baum ist ein Segen für die Stadt, sagt Jung mit Blick auf die letzten Hitzewellen. Und dafür muss dann eben anderes weichen. 6-spurige Straßen in Städten können nicht mehr länger die Lösung sein, so der Leipziger OB in der Neuen Osnabrücker Zeitung. Jung sieht Städte wie Kopenhagen oder Amsterdam als Vorbild und setzt vielmehr auf Carsharing, Jobräder und den ÖPNV. Vom Bund fordert er mehr Geld, damit sich die Kommunen an die Folgen des Klimawandels anpassen können.
6: Außenminister Wadephul ist inmitten der russischen Angriffe in die Ukraine gereist. Er hat in Kiew betont, die Ukraine wird widerstehen, Putin wird nicht gewinnen. Wadephul sagt der Ukraine weitere Millionen zu und macht einmal mehr klar, dass sich die Ukraine auf Deutschland verlassen kann. An der Tankstelle ist's nach wie vor richtig teuer. Vor diesem Hintergrund macht Finanzminister Klingbeil weiter Druck, um eine Übergewinnsteuer für Ölkonzerne in der EU durchzuboxen. Er wirft den Konzernen Abzocke vor, weil die Spritpreise noch mehr gestiegen sind, als wegen der hohen Ölpreise infolge des Iran-Kriegs nötig sei. Die Bahnstrecke zwischen Crailsheim und Aalen ist wieder frei. Damit rollen auch die Fernverkehrszüge zwischen Stuttgart und Nürnberg wieder nach Plan. Grund für die tagelange Sperrung waren Hitzeschäden. Die Reparaturen haben länger gedauert als gedacht. Weiter keine großen Überraschungen in der ersten DFB-Pokalrunde. Auch heute haben sich bisher die Auswärtsteams durchgesetzt, also im Normalfall die höherklassigen Teams. Besonders deutlich Hannover 96 gegen Bremen-Ligist Hemelingen holten die Niedersachsen einen 9:1.
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8: Nichts los auf den Straßen. Aktuell ist alles frei. Allen unterwegs eine gute Fahrt.
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9: Neulich erst mit dem ersten großen Hit bei uns in den Charts. Und jetzt hat es die australische Ein-Mann-Band Tame Impala schon wieder geschafft. Aber nicht mit dem neuen Song. Den und die ganze Geschichte hört ihr in weniger als 7 Minuten auf Radio 7. Und auch noch bis um 9:30 die neuesten Songs von Adam Lambert,

Ihr hört das Radio 7 Hit Update. Ganz viel, ganz neue Musik jeden Tag. Jetzt von Tame Impala. Nach einem kleineren Hit vor einigen Jahren hatte die australische Ein-Mann-Band ja neulich einen großen Erfolg in Deutschland. Zusammen mit K-Pop-Star Jennie von Blackpink.

Gab es für Dracula. Und jetzt ist der nächste Tame Impala-Hit in den Charts. Der ist aber nicht neu, sondern nur wieder auf der Bildfläche erschienen über den Soundtrack des neuen Spider-Man-Films. Platz 40 schon mal aktuell in Deutschland, 17 bei Spotify, 6 in den Shazam.

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1: Wusstet ihr schon, dass Teddy Swims seine Musikkarriere als Covermusiker gestartet hat? 2019 ging's los. Auf seinem YouTube-Kanal, das erste Video, das er dort hochgeladen hat, ist seine Version von Michael Jacksons Rock With You. I wanna rock with you. Einmal quer durch alle Jahrzehnte und Stilrichtungen gecovert. Auch mal Shania Twain zum Beispiel. Bevor dann 2023 sein erster eigener Hit kam.

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3: Nichts los auf den Straßen. Aktuell ist alles frei. Allen unterwegs eine gute Fahrt.
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1: Jetzt habe ich für euch den Soundtrack zu einer Sommernacht, die eigentlich längst vorbei ist und dann trotzdem nicht loslässt. Ja, so beschreibt Nico Santos selbst nämlich den Sound seines neuen Songs. Also ein absolutes Sommerlebensgefühl. Dazu natürlich eine absolute Urwurm-Melodie und, wie immer öfter in letzter Zeit, weniger elektronisch, als wir das von ihm gewohnt waren. Richtig nice. Why Don't You Stay von Nico Santos ist jetzt schon Platz 2 der Radiocharts und ganz neu auf der Radio.

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1: Heute bleiben wir in Deutschland und ich schau mal für euch, welche Songs hier die nachgefragtesten sind aktuell. Immer gut ablesbar an den Shazam Charts. Shazam kennt ihr bestimmt, die App fürs Smartphone, die man Songs erkennen lassen kann, die man selber halt noch nicht kennt. Ein super Indikator dafür, was ein kommender Charts-Hit sein wird. Und das sind die aktuellen Top 3 der Shazam Charts in Deutschland. Platz 3, Self-Aware von Tampa City.

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1: Heute Abend ein paar Wolken und ab und zu noch ein Schauer, vereinzelt auch ein kurzes Gewitter. In der Nacht wird das aber weniger, nur an der Küste kann dann nochmal ein Schauer durchziehen. Ansonsten klart es oft auf, im Süden gibt es stellenweise Nebel, Tiefstwerte in der Nacht zwischen 14 und 7 Grad. Morgen gibt es dann wieder mehr Wolken, vor allem im Norden, dazu maximal 25 Grad an der Küste, dazu Sturmböen.
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2: Ich bin Nanju Kuhlmann. Nach den heftigen Krawallen beim Pokalderby zwischen Mannheim und Kaiserslautern fordert die Gewerkschaft der Polizei harte Strafen für die Täter. Andreas Roskopf von der GdP spricht sich in der Rheinischen Post auch dafür aus, die beteiligten Vereine zu disqualifizieren und sie solche Polizeieinsätze zahlen zu lassen. Straßen und Parkplätze weg und dafür mehr Grün. So stellt sich Städtetagspräsident Burkhard Jung unsere Städte in Zukunft vor. Einzelheiten von Anne Brauer.
3: Jeder Baum ist ein Segen für die Stadt, sagt Jung mit Blick auf die letzten Hitzewellen. Und dafür muss dann eben anderes weichen. Sechsspurige Straßen in Städten können nicht mehr länger die Lösung sein, so der Leipziger OB in der Neuen Osnabrücker Zeitung. Jung sieht Städte wie Kopenhagen oder Amsterdam als Vorbild und setzt vielmehr auf Carsharing, Jobräder und den ÖPNV. Vom Bund fordert er mehr Geld, damit sich die Kommunen an die Folgen des Klimawandels anpassen können.
2: Nach dem schweren Waldbrand in der Eifel hat Kanzler Merz den Einsatzkräften gedankt. Der Besuch vor Ort in Hürtgenwald war der erste Termin nach seinem Urlaub. Silas Quiring berichtet.
4: Tagelang hatten die Flammen hier gelodert. Rund 1800 Menschen mussten zwischenzeitlich aus ihren Häusern raus. Dass der Kanzler seinen Urlaub dafür nicht unterbrochen hat, wurde teils heftig kritisiert. Auch bei seiner Ansprache vor Ort gab es jetzt Pfiffe. Davon lasse er sich nicht beeindrucken, sagte Merz. Er spreche mit denen, die helfen. Angesichts des Klimawandels will sich die Regierung auch damit beschäftigen, wie Deutschland sich noch besser auf solche Ereignisse vorbereiten kann, so Merz weiter.
2: In einer Frauen- und Kinderklinik in Paderborn ist ein frühgeborenes Baby an einer Bakterieninfektion gestorben. Ein weiteres Frühchen ist in einem kritischen Zustand. Außerdem sind zwei weitere Kinder infiziert. Sie zeigen aktuell aber keine Symptome. Zur Formel 1. Beim Niederlande Grand Prix hat sich Weltmeister Lando Norris die Pole Position gesichert. Der McLaren-Pilot startet vor dem Mercedes-Piloten George Russell, der zuvor den Sprint gewonnen hatte, und WM-Spitzenreiter Kimi Antonelli. In der ersten DFB-Pokalrunde sind größere Überraschungen bisher ausgeblieben. Ganz nah dran waren aber die Drittligisten Saarbrücken und Viktoria Köln. Sie sind gegen die Zweitligisten Hertha BSC und Nürnberg erst im Elfmeterschießen ausgeschieden.
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5: Auf der A7 Ulm Richtung Füssenreute. Vorsicht, in Höhe des Dreieck Hittistetten steht auf der Überleitung zur B28 ein kaputtes Auto. Euch unterwegs eine gute und sichere Fahrt.
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6: Wenn ihr Ray Garveys Hits Kiss Me oder auch Is It Love mögt, dann gefällt euch auch sein neuester Song, denn den hat er jetzt zusammen mit dem Mann herausgebracht, der diese beiden Hits für

Das Radio 7 Hit Update hier mit ganz viel neuer Musik. Jetzt von Ray Garvey und Imran. Zu Ray Garvey muss ich natürlich nichts mehr sagen, aber wer ist Imran? Der Musiker aus Hannover arbeitet seit vielen Jahren erfolgreich als Produzent, vor allem im Hip-Hop, auch für Stars wie Jason Derulo oder Lil Nas X. Und seit so 2 Jahren macht er auch eigene und Kollabo-Songs, zum Beispiel schon mit Leonie. Und nachdem er bisher schon einige Hits von Ray Garvey im Hintergrund produziert hat, Kiss Me zum Beispiel oder Is It Love, ist er jetzt mit Ray zusammen ins Rampenlicht getreten. Rivers von Ray Garvey und Imran ist ganz neu auf der Radio 7 Play.

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Repeat it.

Ihr hört das Radio 7 Hit Update mit ganz vielen neuen Songs. Jetzt von Ray Dalton, der ja inzwischen fast mehr für seine eigenen Hits bekannt ist, als für den Welthit, bei dem er prominent Gastsänger war. Genau. Und wusstet ihr schon, dass Ray Dalton auch die Stimme auf diesem Hit von Madcon ist?

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1: Auf der A7 Ulm Richtung Füssenreute. Vorsicht, in Höhe des Dreieck Hittistetten steht auf der Überleitung zur B28 ein kaputtes Auto. Euch unterwegs eine gute und sichere Fahrt.
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2: So ganz langsam geht der Sommer zu Ende, aber es gibt immer noch neue Sommermusik.

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1: Jetzt mit einer ungewöhnlichen Musikmischung. Das ist ja eh ein Trend in letzter Zeit. Zum Beispiel Country mit Pop oder typisch afrikanische Sounds mit Beats zu verbinden. Und die zwei Jungs von Boy Loco, die mischen Gitarrenpop mit ganz leichten elektronischen Klängen. Das gibt wirklich ein spannendes Musikbild ab. Vielleicht kennt ihr schon ihren 2025er Hit Moves Tonight. Ja, sie machen einfach perfekte Sommermusik und warnen euch, der neueste Song könnte euch dazu bringen, unkontrolliert über eine Tanzfläche zu schweben. Closer von Boy Loco hat diese Woche bei mir Radio 7 Premiere gefeiert.

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1: Jetzt frische neue Sommerbeats vom niederländischen DJ-Duo Another, geschrieben A-N-O-T-R, die schon seit etwa 10 Jahren Musik machen und jetzt ihren bisher größten Erfolg geschafft haben. Vor allem in den Radiocharts gehen sie gerade international steil, bei uns in Deutschland Platz 29 aktuell, aber sogar Platz 19 in den Single, 15 in den Spotify und sogar 8 in den Shazam-Charts.

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1: Heute Abend ein paar Wolken und ab und zu noch ein Schauer, vereinzelt auch ein kurzes Gewitter. In der Nacht wird das aber weniger, nur an der Küste kann dann nochmal ein Schauer durchziehen. Ansonsten klart es oft auf, im Süden gibt es stellenweise Nebel, Tiefstwerte in der Nacht zwischen 14 und 7 Grad. Morgen gibt es dann wieder mehr Wolken, vor allem im Norden, dazu maximal 25 Grad an der Küste, dazu Sturmböen.
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2: Ich bin Nanju Kuhlmann. Straßen und Parkplätze weg und dafür mehr Grün. So stellt sich Städtetagspräsident Burkhard Jung unsere Städte in Zukunft vor. Der Leipziger OB fordert mehr Geld für den Hitzeschutz und ein Umdenken bei der Verkehrsplanung. Er sagte der Neuen Osnabrücker Zeitung, jeder Baum ist ein Segen für die Stadt. Und anderes müsse dann weichen. Zitat, sechsspurige Straßen in Städten können nicht mehr länger die Lösung sein. Jung setzt vielmehr auf Carsharing, Jobräder und den ÖPNV. Während Russland weiter brutal Ziele in der Ukraine angreift, ist Bundesaußenminister Wadephul nach Kiew gereist. Da hat er der Ukraine zusätzliche Hilfe in Aussicht gestellt. Nicht nur militärisch, sondern auch für humanitäre Zwecke. Wadephul sagt,
3: Russlands Angriffskrieg gegen die Ukraine ist die größte Bedrohung der europäischen Sicherheit. Und er betrifft uns alle und stellt uns vor immer neue Herausforderungen, auch durch hybride Angriffe wie Desinformation, gezielte Einschüchterung, auch von Presseorganen in Deutschland und Sabotage. Putins Spaltungsversuche machen uns nur noch entschlossener, die Ukraine weiter zu unterstützen, solange wie es notwendig ist.
2: Erleichterung bei Thüringens Regierungschef Mario Vogt. Die CDU hat ihn mit gut 82% als Landesparteichef wiedergewählt und ihm damit den Rücken gestärkt. Vogt steht politisch unter Druck. Ihm war wegen Plagiatsvorwürfen der Doktortitel aberkannt worden. Auf dem Düsseldorfer Flughafen ist eine Reisende von einem giftigen Skorpion gestochen worden. Das Tier hatte sich irgendwie in ihrer Jacke versteckt. Die Frau kam in die Uniklinik. Der Skorpion wurde eingefangen und als gelber Mittelmeerskorpion identifiziert. Einer der giftigsten Skorpione weltweit. Für Kinder kann ein Stich sogar tödlich sein. Wer wird das nächste deutsche Staatsoberhaupt? Auf jeden Fall eine Frau, fordert die SPD. Fraktionsgeschäftsführer Wiese pocht in einem Interview jetzt nochmal darauf, dass die Koalition eine Kandidatin für die Nachfolge von Bundespräsident Steinmeier vorschlägt. Dortmund gegen Bayern. Den Klassiker gibt's gleich im Supercup. Die Bayern haben sich als Doublesieger in der letzten Saison gleich sozusagen doppelt dafür qualifiziert. Der BVB darf als Vizemeister dann aufrücken. Anpfiff in Dortmund ist gleich um 8:30.
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4: Im Moment ist alles frei auf den Straßen. Keine Staus. Euch eine gute Fahrt.
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1: Ich bin Sönke Röhling. In Hürtgenwald in der Eifel hat sich Kanzler Merz nach dem schweren Waldbrand ein Bild von der aktuellen Lage gemacht. Vor Ort dankte er auch den zahlreichen Einsatzkräften. Es war der erste Termin von Merz nach seinem Urlaub. Die Opposition hatte scharf kritisiert, dass er den für das Feuer nicht unterbrochen hatte. Dazu sagte Merz allerdings:
2: Ich habe das mit dem Landrat abgesprochen gehabt, dass ich nicht während der laufenden Löscharbeiten hierher komme, sondern dass ich etwas später komme, um mir anzuschauen, was ist gut gelaufen, was muss besser werden.
1: Von Anwohnern wurde Merz vor Ort trotzdem mit Buhrufen und Pfiffen empfangen. Auf Schildern war zu lesen: Der Wald brennt und Friedrich pennt. Während Russland weiter brutal Ziele in der Ukraine angreift, ist Außenminister Wadephul nach Kiew gereist. Da hat er der Ukraine zusätzliche Hilfen in Aussicht gestellt. Nicht nur militärisch, sondern auch für humanitäre Zwecke. Wadephul sagte:
3: Russlands Angriffskrieg gegen die Ukraine ist die größte Bedrohung der europäischen Sicherheit. Und er betrifft uns alle und stellt uns vor immer neue Herausforderungen, auch durch hybride Angriffe wie Desinformation, gezielte Einschüchterung, auch von Presseorganen in Deutschland und Sabotage. Putins Spaltungsversuche machen uns nur noch entschlossener, die Ukraine weiter zu unterstützen, solange wie es notwendig ist.
1: Wer wird das nächste deutsche Staatsoberhaupt? Auf jeden Fall eine Frau, fordert die SPD. Fraktionsgeschäftsführer Wiese pocht in einem Interview jetzt nochmal darauf, dass die Koalition eine Kandidatin für die Nachfolge von Bundespräsident Steinmeier vorschlägt. Die Union will sich da noch nicht festlegen. Straßen und Parkplätze weg und dafür mehr Grün. So stellt sich Städtetagspräsident Burkhard Jung unsere Städte in Zukunft vor. Der Leipziger OB fordert mehr Geld für den Hitzeschutz und ein Umdenken bei der Verkehrsplanung. Jung sagte der Neuen Osnabrücker Zeitung: Jeder Baum ist ein Segen für die Stadt und anderes müsste dann weichen. Zitat: Sechsspurige Straßen in Städten können nicht mehr länger die Lösung sein. Jung setzt stattdessen viel mehr auf Carsharing, Jobräder und den ÖPNV. In der ersten DFB-Pokalrunde hat es am Abend die erste kleine Überraschung gegeben. Drittligist Sonnenhof Groß Asbach hat Zweitligist Bielefeld im Elfmeterschießen aus dem Pokal geworfen. Weite Überraschungen blieben aus. Unter anderem hat Leipzig sich mit 6:0 gegen Trier und Hannover mit 9:1 gegen Hemelingen durchgesetzt. Zur Formel 1. Beim Grand Prix der Niederlande hat sich Weltmeister Lando Norris die Pole Position gesichert. Der McLaren-Pilot startet vor George Russell im Mercedes, der zuvor den Sprint gewinnen konnte, und WM-Spitzenreiter Kimi Antonelli.

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2: Es sind diese winzig kleinen Ticks, die uns in Beziehungen wahnsinnig machen. 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Stöhnen bei jedem Bücken. Und dieses unerträglich laute Schmatzen, wenn er seinen Apfel isst.
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5: Ich bin Sönke Röhling. In Hürtgenwald in der Eifel hat sich Kanzler Merz nach dem schweren Waldbrand ein Bild von der aktuellen Lage gemacht. Vor Ort dankt er auch den zahlreichen Einsatzkräften. Es war der erste Termin von Merz nach seinem Urlaub. Die Opposition hatte scharf kritisiert, dass er den für das Feuer nicht unterbrochen hatte. Dazu sagte Merz allerdings:
6: Ich habe das mit dem Landrat abgesprochen gehabt, dass ich nicht während der laufenden Löscharbeiten hierher komme, sondern dass ich etwas später komme, um mir anzuschauen, was ist gut gelaufen, was muss besser werden.
5: Von Anwohnern wurde Merz vor Ort trotzdem mit Buhrufen und Pfiffen empfangen. Auf Schildern war zu lesen: Der Wald brennt und Friedrich pennt. Während Russland weiter brutal Ziele in der Ukraine angreift, ist Außenminister Wadefuhl nach Kiew gereist. Da hat er der Ukraine zusätzliche Hilfen in Aussicht gestellt. Nicht nur militärisch, sondern auch für humanitäre Zwecke. Wadefuhl sagte:
7: Russlands Angriffskrieg gegen die Ukraine ist die größte Bedrohung der europäischen Sicherheit. Und er betrifft uns alle und stellt uns vor immer neue Herausforderungen, auch durch hybride Angriffe wie Desinformation, gezielte Einschüchterung, auch von Presseorganen in Deutschland und Sabotage. Putins Spaltungsversuche machen uns nur noch entschlossener, die Ukraine weiter zu unterstützen, solange wie es notwendig ist.
5: Wer wird das nächste deutsche Staatsoberhaupt? Auf jeden Fall eine Frau, fordert die SPD. Fraktionsgeschäftsführer Wiese pocht in einem Interview jetzt nochmal darauf, dass die Koalition eine Kandidatin für die Nachfolge von Bundespräsident Steinmeier vorschlägt. Die Union will sich da noch nicht festlegen. Straßen und Parkplätze weg und dafür mehr Grün. So stellt sich Städtetagspräsident Burkhard Jung unsere Städte in Zukunft vor. Der Leipziger OB fordert mehr Geld für den Hitzeschutz und ein Umdenken bei der Verkehrsplanung. Jung sagte der Neuen Osnabrücker Zeitung: Jeder Baum ist ein Segen für die Stadt und anderes müsse dann weichen. Zitat: Sechsspurige Straßen in Städten können nicht mehr länger die Lösung sein. Jung setzt stattdessen viel mehr auf Carsharing, Jobräder und den ÖPNV. In der ersten DFB-Pokalrunde hat es am Abend die erste kleine Überraschung gegeben. Drittligist Sonnenhof Groß Asbach hat Zweitligist Bielefeld im Elfmeterschießen aus dem Pokal geworfen. Weite Überraschungen blieben aus. Unter anderem hat Leipzig sich mit 6:0 gegen Trier und Hannover mit 9:1 gegen Hemelingen durchgesetzt. Zur Formel 1. Beim Grand Prix der Niederlande hat sich Weltmeister Lando Norris die Pole-Position gesichert. Der McLaren-Pilot startet vor George Russell im Mercedes, der zuvor den Sprint gewinnen konnte. Und WM-Spitzenreiter Kimi Antonelli.
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3: 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Ganz wichtig, niemals diese Glasduschwand abziehen nach dem Duschen. Dann gibt das dieses hübsche Kalktropfenmuster. Und benutztes Geschirr stellen wir ins Spülbecken und niemals in die Spülmaschine.
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6: Es gibt heute viele Wolken im Norden. An der Küste kann es dazu Schauer geben und vereinzelt auch mal ein Gewitter. Sonst geht's mit Sonne und Wolken meist trocken weiter. Im Südwesten länger sonnig. Die Höchstwerte liegen bei 17 bis 25 Grad. Morgen wird's dann oft richtig sonnig und überwiegend trocken bei maximal 28 Grad.
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6: Ich bin Sönke Röhling. In Hürtgenwald in der Eifel hat sich Kanzler Merz nach dem schweren Brand ein Bild von der aktuellen Lage gemacht. Vor Ort dankt er auch den zahlreichen Einsatzkräften. Gleichzeitig räumte er ein, dass es bei der Vorbereitung auf solche Ereignisse noch besser laufen könnte. Damit soll sich die Regierung in den nächsten Tagen beschäftigen. Es war der erste Termin von Merz nach seinem Urlaub. Die Opposition hatte scharf kritisiert, dass er den für das Feuer nicht unterbrochen hatte. Auch bei der Ansprache vor Ort gab es Pfiffe. Während Russland weiter brutale Angriffe auf die Ukraine fliegt, ist Außenminister Wadephul nach Kiew gereist. Dort hat er der Ukraine einmal mehr Deutschlands volle Unterstützung zugesagt und auch weiteres Geld. Unter anderem, damit die Ukraine Wohnungen instand setzen und ihre Energieversorgung sichern kann.
7: Das ist gerade jetzt wichtig, denn auch wenn wir uns hier an einem warmen Sommertag treffen, wir wissen, der nächste Winter steht vor der Tür. Russland greift weiterhin die Energieinfrastruktur an und tut alles, um abermals den Winter als Waffe einzusetzen.
6: An der Tankstelle ist es nach wie vor richtig teuer. Vor diesem Hintergrund macht Finanzminister Klingbeil weiter Druck, um eine Übergewinnsteuer für Ölkonzerne in der EU durchzuboxen. Er wirft den Konzernen Abzocke vor, weil die Spritpreise noch mehr gestiegen sind, als wegen der hohen Ölpreise infolge des Irankriegs eigentlich nötig wäre. Im Zollstreit mit den USA findet Kanadas Premier Carney deutliche Worte. Er wirft den USA vor, einen Handelskrieg losgetreten zu haben. Wenn man angegriffen wird, befindet man sich im Krieg und wir sind angegriffen worden, sagte er. Nach dem Scheitern tagelanger Verhandlungen waren gestern neue US-Zölle auf kanadische Produkte in Kraft getreten. Die will Kanada nun erwidern, Dollar für Dollar. Carney nimmt dabei vor allem die US-Stahl- und Milchbranche ins Visier. Die Zölle sollen ab dem 8. September greifen und in etwa den gleichen Umfang haben wie die neuen US-Zölle. Der FC Bayern München hat den Franz-Beckenbauer Supercup gewonnen. In Dortmund setzte sich der Titelverteidiger mit 2:1 gegen Vizemeister BVB durch. Für die Bayern trafen Nathaniel Brown und Michael Olise. Dortmunds Anschlusstreffer schoss Fabio Silva. Nach den heftigen Krawallen beim Pokalderby zwischen Mannheim und Kaiserslautern fordert die Gewerkschaft der Polizei harte Strafen für die Täter. Andreas Rosskopf von der GdP spricht sich in der Rheinischen Post auch dafür aus, die beteiligten Vereine zu disqualifizieren und sie solche Polizeieinsätze zahlen zu lassen.

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2: 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Sie kauft Essen ein, macht grünen Salat, Kartoffelsalat, Nudelsalat, Tzatziki. Er legt alles mithilfe der Grillzange auf den Grill und ganz am Ende fragt er, ob das nicht toll war, mal nicht kochen zu müssen.
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5: Ich bin Sönke Röhling. In Hürtgenwald in der Eifel hat sich Kanzler Merz nach dem schweren Brand ein Bild von der aktuellen Lage gemacht. Vor Ort dankte er auch den zahlreichen Einsatzkräften. Gleichzeitig räumte er ein, dass es bei der Vorbereitung auf solche Ereignisse noch besser laufen könnte. Damit soll sich die Regierung in den nächsten Tagen beschäftigen. Es war der erste Termin von Merz nach seinem Urlaub. Die Opposition hatte scharf kritisiert, dass er den für das Feuer nicht unterbrochen hatte. Auch bei der Ansprache vor Ort gab es Pfiffe. Während Russland weiter brutale Angriffe auf die Ukraine fliegt, ist Außenminister Wadephul nach Kiew gereist. Dort hat er der Ukraine einmal mehr Deutschlands volle Unterstützung zugesagt und auch weiteres Geld. Unter anderem, damit die Ukraine Wohnungen instand setzen und ihre Energieversorgung sichern kann.
6: Das ist gerade jetzt wichtig, denn auch wenn wir uns hier an einem warmen Sommertag treffen, wir wissen, der nächste Winter steht vor der Tür. Russland greift weiterhin die Energieinfrastruktur an und tut alles, um abermals den Winter als Waffe einzusetzen.
5: An der Tankstelle ist es nach wie vor richtig teuer. Vor diesem Hintergrund macht Finanzminister Klingbeil weiter Druck, um eine Übergewinnsteuer für Ölkonzerne in der EU durchzuboxen. Er wirft den Konzernen Abzocke vor, weil die Spritpreise noch mehr gestiegen sind, als wegen der hohen Ölpreise infolge des Irankriegs eigentlich nötig wäre. Im Zollstreit mit den USA findet Kanadas Premier Carney deutliche Worte. Er wirft den USA vor, einen Handelskrieg losgetreten zu haben. Wenn man angegriffen wird, befindet man sich im Krieg und wir sind angegriffen worden, sagte er. Nach dem Scheitern tagelanger Verhandlungen waren gestern neue US-Zölle auf kanadische Produkte in Kraft getreten. Die will Kanada nun erwidern, Dollar für Dollar. Carney nimmt dabei vor allem die US-Stahl- und Milchbranche ins Visier. Die Zölle sollen ab dem 8. September greifen und in etwa den gleichen Umfang haben wie die neuen US-Zölle. Der FC Bayern München hat den Franz-Beckenbauer Supercup gewonnen. In Dortmund setzte sich der Titelverteidiger mit 2:1 gegen Vizemeister BVB durch. Für die Bayern trafen Nathaniel Brown und Michael Olise. Dortmunds Anschlusstreffer schoss Fabio Silva. Nach den heftigen Krawallen beim Pokalderby zwischen Mannheim und Kaiserslautern fordert die Gewerkschaft der Polizei harte Strafen für die Täter. Andreas Rosskopf von der GdP spricht sich in der Rheinischen Post auch dafür aus, die beteiligten Vereine zu disqualifizieren und sie solche Polizeieinsätze zahlen zu lassen.
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3: Sushi ist erfunden worden von einem japanischen Studenten, der sich dachte,
4: boah, ich hab ja gar nichts mehr im Haus. Nur Reis, eine Gurke und da im Aquarium sind noch Algen und Fische. Wickel ich das halt mal irgendwie zusammen.
3: Der Name ist entstanden, damit sich endlich mal irgendwas auf Uschi reimt. Und der Name Wasabi, weil man beim Probieren immer denkt, aha, scharf, was hab ich mir denn dabei gedacht?
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5: Gibi, hallo? Wie viele Finger halte ich hoch? Siehst du was?
6: Wie meinst du das denn jetzt?
5: Ja, ganz einfach, so verschmiert wie deine Brille ist, dass du da überhaupt noch was siehst aus den zwei Gläsern.
6: Wo bist du?